0: letztlich, das ist kalkuliert und das ist darauf ausgerichtet, dass wir als Bündnis sehr erfolgreich miteinander sind, dass wir wesentliche Interessen teilen.
1: Die Ankündigung aus Washington, 5000 Soldaten nach Polen zu verlegen, begrüßt Wadephul. Die EU und Mexiko rücken wirtschaftlich enger zusammen. Beide Seiten haben jetzt ein Handelsabkommen unterschrieben. Sie reagieren mit dem Deal auch auf US-Präsident Trumps aggressive und unberechenbare Zollpolitik. Viele Zölle fallen mit dem Handelsabkommen weg. Profitieren sollen vor allem die Landwirtschaft, der Maschinenbau und die Pharmabranche. Die deutsche Wirtschaft hofft auf einen Exportplus. Der Außenhandelsverband BGA lobte die Vorteile für mittelständische Firmen. Da knallen die Sektkorken. In Deutschland gibt's gleich mehrere neue Lotto-Millionäre. Beim Euro-Jackpot schrammten 5 Tipper aus Hessen, Mecklenburg-Vorpommern, Niedersachsen, NRW und dem Saarland um eine Zahl am Jackpot vorbei. Für sie gibt's aber immerhin je gut 2,3 Millionen Euro. Die deutsche Eishockey-Nationalmannschaft hat bei der WM den ersten Sieg eingefahren. Gegen Ungarn gab es ein deutliches 6:2. Damit bewahrt sich das deutsche Team weiter die Chance auf die K.O.-Runde. Nächster Vorrundengegner ist Österreich.
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1: Jetzt in der Nacht ist es klar oder nur leicht bewölkt und trocken bei Temperaturen zwischen 15 und 8 Grad. Tagsüber dann vielerorts sonnig und trocken, nur ganz im Norden kann sich mal ein kurzer Schauer dazwischen mogeln. Die Höchstwerte liegen bei 25 bis 33 Grad.
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1: Im Studio Fabian Hoffmann. Für die vom Bundestag beschlossene Apothekenreform gibt es Kritik. Der Hausärzteverband sagt, dass sie die Praxen schwächt. Die Apotheken sollen in Zukunft die Möglichkeit bekommen, beispielsweise mehr Impfungen anzubieten und bestimmte Medikamente auch ohne Rezept herauszugeben. Andreas Gassen von der Kassenärztlichen Bundesvereinigung sagt in der ARD:
2: Dass Apotheken jetzt in Grunddiagnostik einsteigen, das geht bis zum Blutabnehmen und das ist natürlich schon schräg, weil die Apothekerinnen und Apotheker dafür schlicht nicht ausgebildet sind. Das ist noch nicht mal Inhalt ihres Studiums und insofern würden wir das als ein Abgleiten in die Laienmedizin tatsächlich sehen.
1: Der Apothekerverband begrüßt die Reform dagegen als Hilfe, um das Gesundheitssystem zu entlasten. Die EU und Mexiko rücken wirtschaftlich enger zusammen. Beide Seiten haben jetzt eine Erweiterung ihres Handelsabkommens unterschrieben. Viele Zölle fallen damit weg. Profitieren sollen vor allem die Landwirtschaft, der Maschinenbau und die Pharmabranche. Die deutsche Wirtschaft hofft auf einen Exportplus. Mit Blick auf die NATO ruft Bundesaußenminister Johann Wadephul zur Gelassenheit auf. Trotz einiger widersprüchlicher Aussagen aus den USA, etwa zur Stationierung von Soldaten, findet Wadephul, dass das Bündnis größer und stärker ist als je zuvor. Er sagt im Ersten:
3: Klar, es gibt immer wieder Äußerungen, die alle irritieren, auch mich. Aber das, was wir erleben, was wir in NATO-Strukturen erleben, und zwar in zivilen wie in militärischen, was ich im Gespräch mit Marco Rubio, meinem Außenministerkollegen, erlebe, das ist alles verlässlich. Das ist kalkuliert und das ist darauf ausgerichtet, dass wir als Bündnis sehr erfolgreich miteinander sind, dass wir wesentliche Interessen teilen.
1: Die Ankündigung aus Washington, 5000 Soldaten nach Polen zu verlegen, begrüßt Wadephul. Die Deutsche Bahn bekommt weiter Konkurrenz. Flixtrain will sein Angebot in den nächsten 2 Jahren verdoppeln. Das hat Unternehmenschef Schwemmlein im Spiegel angekündigt. In 2 Jahren will außerdem noch der italienische Anbieter Italo auf den deutschen Gleisen mitmischen. Poldi macht Schluss. Lukas Podolski beendet seine Karriere als aktiver Fußballer. Das hat der 40-Jährige jetzt mitgeteilt. Unter anderem holte er mit der deutschen Nationalmannschaft 2014 den Weltmeistertitel. Zuletzt spielte Podolski bei Górnik Zabrze in Polen und hat den Club gerade erst gekauft.
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1: Jetzt in der Nacht ist es klar oder nur leicht bewölkt und trocken bei Temperaturen zwischen 15 und 8 Grad. Tagsüber dann vielerorts sonnig und trocken, nur ganz im Norden kann sich mal ein kurzer Schauer dazwischen mogeln. Die Höchstwerte liegen bei 25 bis 33 Grad.
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1: Im Studio Fabian Hoffmann. Schönen guten Morgen. Der Apothekerverband begrüßt die Reform, die jetzt vom Bundestag beschlossen wurde. Damit werde die Rolle der Apotheken gestärkt und das Gesundheitssystem entlastet, heißt es. Apotheken dürfen künftig mehr Impfungen anbieten, Blut abnehmen und einige Medikamente auch ohne Rezept herausgeben. Von Ärzteverbänden kommt dagegen Kritik. Primärversorgung lasse sich nicht in Apotheken verlagern, sagt etwa der Hausärzteverband. Diese Pläne seien ein gefährlicher Irrweg und ein Rückschritt für die Versorgung. Wer in den Sommerferien wegfliegen will, muss sich trotz Kerosinmangels keine Sorgen machen. Das hat die Flugbranche bei einem Treffen mit der Bundestagstaskforce zu den Auswirkungen des Iran-Kriegs versprochen. Wer schon gebucht hat, werde ohne Extrakosten in den Urlaub fliegen können. Die NATO-Außenminister haben bei ihrem Treffen in Schweden Einigkeit gezeigt. Gleichzeitig gab es auch gegenseitige Kritik von EU und USA. US-Außenminister Rubio betonte, dass die NATO auch für die USA nützlich sein müsse. Die Europäer fordern nach den widersprüchlichen Aussagen zu US-Truppen mehr Klarheit. Zuletzt hatte Präsident Trump angekündigt, 5000 Soldaten nach Polen zu verlegen. Dazu sagt Bundesaußenminister Johann Wadephul in der ARD.
2: Als deutscher Außenminister begrüße ich jeden NATO-Soldaten, der in Polen stationiert ist, der östlich von uns stationiert ist. Die Gefahr für Europa ist bedauerlicherweise Russland und deswegen brauchen wir NATO-Präsenz. Und deswegen ist das eine gute Aussage. Sie stärkt Polen, sie stärkt die Allianz, sie stärkt die NATO und ist auch gut für Deutschland.
1: Da knallen die Sektkorken. In Deutschland gibt's gleich mehrere neue Lotto-Millionäre. Beim Euro-Jackpot schrammten 5 Tipper aus Hessen, Mecklenburg-Vorpommern, Niedersachsen, NRW und dem Saarland um eine Zahl am Jackpot vorbei. Für sie gibt's aber immerhin je gut 2,3 Millionen Euro. Die deutsche Eishockey-Nationalmannschaft hat bei der WM den ersten Sieg eingefahren. Gegen Ungarn gab es ein deutliches 6:2. Damit bewahrt sich das deutsche Team weiter die Chance auf die K.O.-Runde. Nächster Vorrundengegner ist Österreich.
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1: Jetzt in der Nacht ist es klar oder nur leicht bewölkt und trocken bei Temperaturen zwischen 15 und 8 Grad. Tagsüber dann vielerorts sonnig und trocken, nur ganz im Norden kann sich mal ein kurzer Schauer dazwischen mogeln. Die Höchstwerte liegen bei 25 bis 33 Grad.
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1: Im Studio Fabian Hoffmann. Schönen guten Morgen. Für die vom Bundestag beschlossene Apothekenreform gibt es Kritik. Der Hausärzteverband sagt, dass sie die Praxen schwächt. Die Apotheken sollen in Zukunft die Möglichkeit bekommen, beispielsweise mehr Impfungen anzubieten und bestimmte Medikamente auch ohne Rezept herauszugeben. Andreas Gassen von der Kassenärztlichen Bundesvereinigung sagt in der ARD:
2: Dass Apotheken jetzt in Grunddiagnostik einsteigen, das geht bis zum Blutabnehmen und das ist natürlich schon schräg, weil die Apothekerinnen und Apotheker dafür schlicht nicht ausgebildet sind. Das ist noch nicht mal Inhalt ihres Studiums und insofern würden wir das als ein Abgleiten in die Laienmedizin tatsächlich sehen.
1: Der Apothekerverband begrüßt die Reform dagegen als Hilfe, um das Gesundheitssystem zu entlasten. Mit Blick auf die NATO ruft Bundesaußenminister Johann Wadephul zur Gelassenheit auf. Trotz einiger widersprüchlicher Aussagen aus den USA, etwa zur Stationierung von Soldaten, findet Wadephul, dass das Bündnis größer und stärker ist als je zuvor. Er sagt im Ersten:
3: Klar, es gibt immer wieder Äußerungen, die alle irritieren, auch mich. Aber das, was wir erleben, was wir in NATO-Strukturen erleben, und zwar in zivilen wie in militärischen, was ich im Gespräch mit Marco Rubio, meinem Außenministerkollegen, erlebe, das ist alles verlässlich. Das ist kalkuliert und das ist darauf ausgerichtet, dass wir als Bündnis sehr erfolgreich miteinander sind, dass wir wesentliche Interessen teilen.
1: Die Ankündigung aus Washington, 5000 Soldaten nach Polen zu verlegen, begrüßt Wadephul. Nahe der US-Metropole Los Angeles sollen sich zehntausende Menschen in Sicherheit bringen. Der Grund? Ein drohendes Chemieunglück. Ein riesiger Tank mit tausenden Litern entzündlicher Flüssigkeit hat ein Leck. Der Tank könnte explodieren. 40.000 Menschen sollen raus aus dem umliegenden Gebiet. Poldi macht Schluss. Lukas Podolski beendet seine Karriere als aktiver Fußballer. Das hat der 40-Jährige jetzt mitgeteilt. Unter anderem holte er mit der deutschen Nationalmannschaft 2014 den Weltmeistertitel. Zuletzt spielte Podolski bei Górnik Zabrze in Polen und hat den Club gerade erst gekauft. Die deutsche Eishockey-Nationalmannschaft hat bei der WM den ersten Sieg eingefahren. Gegen Ungarn gab es ein deutliches 6:2. Damit bewahrt sich das deutsche Team weiter die Chance auf die K.O.-Runde. Nächster Vorrundengegner ist Österreich.
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1: Jetzt in der Nacht ist es klar oder nur leicht bewölkt und trocken bei Temperaturen zwischen 15 und 8 Grad. Tagsüber dann vielerorts sonnig und trocken, nur ganz im Norden kann sich mal ein kurzer Schauer dazwischen mogeln. Die Höchstwerte liegen bei 25 bis 33 Grad.
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1: Im Studio Silas Quiring, schönen guten Morgen. Für die vom Bundestag beschlossene Apothekenreform gibt es Kritik. Ärzteverbände sagen, dass sie die Praxen schwächt. Die Apotheken sollen in Zukunft beispielsweise mehr Impfungen anbieten und bestimmte Medikamente auch ohne Rezept herausgeben können. Andreas Gassen von der Kassenärztlichen Bundesvereinigung sagt in der ARD:
2: Dass Apotheken jetzt in Grunddiagnostik einsteigen, das geht bis zum Blutabnehmen. Und das ist natürlich schon schräg, weil die Apothekerinnen und Apotheker dafür schlicht nicht ausgebildet sind. Das ist noch nicht mal Inhalt ihres Studiums. Und insofern würden wir das als ein Abgleiten in die Laienmedizin tatsächlich sehen.
1: Der Apothekerverband begrüßt die Reform dagegen als Hilfe, um das Gesundheitssystem zu entlasten. Egal ob gemeinsames Sommerfest, Aufräumaktion oder Singen im Seniorenheim. Der Geburtstag des Grundgesetzes soll heute das erste Mal mit einem Mitmachtag gefeiert werden. Tom Husse mit den Einzelheiten.
3: Diesen Ehrentag hat Bundespräsident Steinmeier ins Leben gerufen. Heute und in den Tagen drumherum sind quasi alle in Deutschland aufgerufen, eine Aktion auf die Beine zu stellen, die das Gemeinschaftsgefühl fördert. Das Ziel, Menschen zusammenbringen und den Austausch fördern. Denn davon lebt eben auch die Demokratie. Und die ist ja im Grundgesetz seit genau 77 Jahren festgeschrieben.
1: Flixtrain stockt deutlich auf. In den kommenden 2 Jahren will das Verkehrsunternehmen sein Angebot verdoppeln, das berichtet der Spiegel. Bis zu 10-mal täglich sollen Züge etwa zwischen Berlin und Hamburg fahren. Auch auf den Strecken Hamburg-Köln und Berlin-Leipzig soll mehr los sein. Nahe der US-Metropole Los Angeles sollen sich zehntausende Menschen in Sicherheit bringen. Der Grund? Ein drohendes Chemieunglück. Ein riesiger Tank mit tausenden Litern entzündlicher Flüssigkeit hat ein Leck. Der Tank könnte explodieren. 40.000 Menschen sollen raus aus dem Gebiet.
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4: Wolken und im Norden auch mal ein Schauer sind heute Morgen noch mit dabei. Ansonsten ist es meist trocken. Im Laufe des Tages setzt sich in vielen Ecken freundliches Wetter durch. Nur ganz im Norden bleiben mehr Wolken hängen und da kann es dann auch ab und zu mal nass werden. Das Ganze bei Höchstwerten zwischen 25 und 33 Grad. Morgen ganz ähnlich. Erst im Norden wolkiger mit einzelnen Schauern, später dann oft trocken, maximal 34 Grad.
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2: Im Studio Silas Quiring, schönen guten Morgen. Mit Blick auf die NATO ruft Bundesaußenminister Johann Wadephul zur Gelassenheit auf. Trotz einiger widersprüchlicher Aussagen aus den USA, etwa zur Stationierung von Soldaten, findet Wadephul, dass das Bündnis größer und stärker ist als je zuvor. Er sagte im Ersten:
3: Klar, es gibt immer wieder Äußerungen, die alle irritieren, auch mich. Aber das, was wir erleben, was wir in NATO-Strukturen erleben, und zwar in zivilen wie in militärischen, was ich im Gespräch mit Marco Rubio, meinem Außenministerkollegen, erlebe, das ist alles verlässlich. Das ist kalkuliert und das ist darauf ausgerichtet, dass wir als Bündnis sehr erfolgreich miteinander sind, dass wir wesentliche Interessen teilen.
2: Die Ankündigung aus Washington, 5000 Soldaten nach Polen zu verlegen, begrüßt Wadephul. In mehr als 20 Städten in ganz Deutschland wollen heute Menschen für ein AfD-Verbotsverfahren auf die Straße gehen. Unter dem Motto Menschenwürde verteidigen hat ein breites Bündnis zu den Demos aufgerufen. Mehr von Jana Klonikowski.
4: Die Organisatoren fordern von Bundesregierung, Bundestag und Bundesrat, ein AfD-Verbotsverfahren einzuleiten. Außerdem beklagen sie einen Rechtsruck in der Gesellschaft und wollen dagegen ein Zeichen setzen. Schon seit einiger Zeit gibt es regelmäßig Demos für ein AfD-Verbotsverfahren in verschiedenen Städten. Heute sind Proteste unter anderem in Hamburg, Berlin, München und Köln geplant.
2: Für die vom Bundestag beschlossene Apothekenreform gibt es Kritik. Ärzteverbände befürchten, dass sie die Praxen schwächt. Die Apotheken sollen in Zukunft die Möglichkeit bekommen, etwa mehr Impfungen anzubieten. Der Apothekerverband begrüßt die Reform als Hilfe, um das Gesundheitssystem zu entlasten. Die Union stellt sich gegen weitere Erhöhungen bei staatlichen Leistungen. Fraktionschef Spahn nennt im Münchner Merkur BAföG, aber auch Wohn-, Bürger- und Elterngeld. Im Koalitionsvertrag hatten sich Union und SPD eigentlich auf eine Erhöhung der BAföG-Wohnkostenpauschale geeinigt. Die deutsche Eishockey-Nationalmannschaft hat bei der WM den ersten Sieg eingefahren. Gegen Ungarn gab es ein deutliches 6:2. Damit bewahrt sich das deutsche Team weiter die Chance auf die K.O.-Runde. Nächster Vorrundengegner ist heute Abend Österreich.
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5: Wolken und im Norden auch mal ein Schauer sind heute Morgen noch mit dabei. Ansonsten ist es meist trocken. Im Laufe des Tages setzt sich in vielen Ecken freundliches Wetter durch. Nur ganz im Norden bleiben mehr Wolken hängen und da kann es dann auch ab und zu mal nass werden. Das Ganze bei Höchstwerten zwischen 25 und 33 Grad. Morgen ganz ähnlich. Erst im Norden wolkiger mit einzelnen Schauern, später dann oft trocken, maximal 34 Grad.
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2: Im Studio Silas Quiring, schönen guten Morgen. Die NATO-Außenminister haben bei ihrem Treffen in Schweden Einigkeit gezeigt. Gleichzeitig gab es aber auch gegenseitige Kritik von EU und USA. US-Außenminister Rubio betont, dass die NATO auch für die USA nützlich sein müsse. Die Europäer fordern nach den widersprüchlichen Aussagen zu US-Truppen mehr Klarheit. Zuletzt hatte Präsident Trump angekündigt, 5000 Soldaten nach Polen zu verlegen. Dazu Bundesaußenminister Johann Wadephul in der ARD.
3: Als deutscher Außenminister begrüße ich jeden NATO-Soldaten, der in Polen stationiert ist, der östlich von uns stationiert ist. Die Gefahr für Europa ist bedauerlicherweise Russland und deswegen brauchen wir NATO-Präsenz. Und deswegen ist das eine gute Aussage. Sie stärkt Polen, sie stärkt die Allianz, sie stärkt die NATO und ist auch gut für Deutschland.
2: Der Apothekerverband begrüßt die Reform, die jetzt vom Bundestag beschlossen wurde. Damit werde die Rolle der Apotheken gestärkt und das Gesundheitssystem entlastet, heißt es. Apotheken dürfen künftig mehr Impfungen anbieten, Blut abnehmen und verschreibungspflichtige Medikamente in bestimmten Fällen ohne Rezept verkaufen. Von Ärzteverbänden kommt dagegen Kritik. Primärversorgung lasse sich nicht in Apotheken verlagern, sagt etwa der Hausärzteverband. Die Pläne seien ein gefährlicher Irrweg. Wer in den Sommerferien wegfliegen will, muss sich trotz Kerosinmangels keine Sorgen machen. Das hat die Flugbranche bei einem Treffen mit der Bundestagstaskforce zu den Auswirkungen des Irankriegs versprochen. Wer schon gebucht hat, werde ohne Extrakosten in den Urlaub fliegen können. Egal ob Sommerfest, gemeinsamer Aufräumeinsatz oder Singen im Seniorenheim, der Geburtstag des Grundgesetzes wird heute das erste Mal mit einem Mitmachtag gefeiert. Den hat Bundespräsident Steinmeier ins Leben gerufen. Deutschlandweit gibt es mehr als 2000 Aktionen. Heute Abend steht das Finale des DFB-Pokals an. Der VfB Stuttgart kann den Titel verteidigen. Allerdings heißt der Gegner dieses Jahr FC Bayern. Letztes Jahr waren die Stuttgarter gegen den damaligen Drittligisten Arminia Bielefeld noch haushoher Favorit. Anstoß 20 Uhr.
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4: Wolken und im Norden auch mal ein Schauer sind heute Morgen noch mit dabei. Ansonsten ist es meist trocken. Im Laufe des Tages setzt sich in vielen Ecken freundliches Wetter durch. Nur ganz im Norden bleiben mehr Wolken hängen und da kann es dann auch ab und zu mal nass werden. Das Ganze bei Höchstwerten zwischen 25 und 33 Grad. Morgen ganz ähnlich. Erst im Norden wolkiger mit einzelnen Schauern, später dann oft trocken. Maximal 34 Grad.
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1: Im Studio Silas Quiring, schönen guten Morgen. Für die vom Bundestag beschlossene Apothekenreform gibt es Kritik. Ärzteverbände sagen, dass sie die Praxen schwächt. Die Apotheken sollen in Zukunft zum Beispiel mehr Impfungen anbieten und verschreibungspflichtige Medikamente ohne Rezept rausgeben dürfen, zumindest in bestimmten Fällen. Kassenärztechef Andreas Gassen sagt in der ARD:
2: Dass Apotheken jetzt in Grunddiagnostik einsteigen, das geht bis zum Blutabnehmen und das ist natürlich schon schräg, weil die Apothekerinnen und Apotheker dafür schlicht nicht ausgebildet sind. Das ist noch nicht mal Inhalt ihres Studiums und insofern würden wir das als ein Abgleiten in die Laienmedizin tatsächlich sehen.
1: Der Apothekerverband begrüßt die Reform dagegen als Entlastung fürs Gesundheitssystem. Die NATO-Außenminister haben bei ihrem Treffen in Schweden Einigkeit gezeigt. Gleichzeitig gab es aber auch gegenseitige Kritik von EU und USA. US-Außenminister Rubio betont, dass die NATO auch für die USA nützlich sein müsse. Die Europäer fordern nach den widersprüchlichen Aussagen zu US-Truppen mehr Klarheit. In mehr als 20 Städten in ganz Deutschland wollen heute Menschen für ein AfD-Verbotsverfahren auf die Straße gehen. Unter dem Motto Menschenwürde verteidigen hat ein breites Bündnis dazu aufgerufen. Die Organisatoren fordern von der Bundesregierung, Bundestag und Bundesrat, ein AfD-Verbotsverfahren einzuleiten. Die Union stellt sich gegen weitere Erhöhungen bei staatlichen Leistungen. Fraktionschef Spahn nennt im Münchner Merkur BAföG, aber auch Wohn-, Bürger- und Elterngeld. Im Koalitionsvertrag hatten sich Union und SPD eigentlich auf eine Erhöhung der BAföG-Wohnkostenpauschale geeinigt. Heute Abend steht das Finale des DFB-Pokals an. Der VfB Stuttgart könnte den Titel verteidigen. Allerdings heißt der Gegner dieses Jahr FC Bayern. Cornelius Dräger berichtet.
3: Letztes Jahr waren die Stuttgarter gegen den damaligen Drittligisten Arminia Bielefeld haushoher Favorit. Mit einem 4:2-Sieg hat sich der VfB dann auch den vierten Pokal in der Vereinsgeschichte geholt. Dieses Jahr wartet allerdings der Rekordpokalsieger aus München. Die Bayern haben zwar in der Liga ein Abo auf die Meisterschaft, im Pokal lief es die letzten Jahre aber ganz und gar nicht erfolgreich. Das letzte Mal haben sie vor 6 Jahren gewonnen. Anstoß ist um 20 Uhr.
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4: Wolken und im Norden auch mal ein Schauer sind heute Morgen noch mit dabei. Ansonsten ist es meist trocken. Im Laufe des Tages setzt sich in vielen Ecken freundliches Wetter durch. Nur ganz im Norden bleiben mehr Wolken hängen und da kann es dann auch ab und zu mal nass werden. Das Ganze bei Höchstwerten zwischen 25 und 33 Grad. Morgen ganz ähnlich. Erst im Norden wolkiger mit einzelnen Schauern, später dann oft trocken, maximal 34 Grad.
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2: Im Studio Silas Quiring, schönen guten Tag. Die EU und Mexiko weiten ihr Handelsabkommen aus. Viele Zölle fallen damit weg. Zudem übernimmt Mexiko die geschützten Herkunftsangaben, wie wir sie in der EU kennen. Hintergrund ist auch die aggressive Zollpolitik der USA, die sowohl in Europa als auch in Mexiko für Probleme sorgt. Welche Branchen profitieren könnten, dazu sagt der Außenhandelspräsident Jan Dura bei NTV.
3: Es geht auch um Pharma, um chemische Erzeugnisse, es geht um Automobil, Maschinenbau, also Werkzeugmaschinen. Die EU geht davon aus, dass über 45.000 Unternehmen und davon viele kleine und mittelständische eben auch große Vorteile haben werden.
2: Egal ob gemeinsames Sommerfest, Aufräumaktion oder Singen im Seniorenheim. Der Geburtstag des Grundgesetzes soll heute das erste Mal mit einem Mitmachtag gefeiert werden. Tom Husse mit den Einzelheiten.
4: Diesen Ehrentag hat Bundespräsident Steinmeier ins Leben gerufen. Heute und in den Tagen drumherum sind quasi alle in Deutschland aufgerufen, eine Aktion auf die Beine zu stellen, die das Gemeinschaftsgefühl fördert. Das Ziel, Menschen zusammenbringen und den Austausch fördern. Denn davon lebt eben auch die Demokratie. Und die ist ja im Grundgesetz seit genau 77 Jahren festgeschrieben.
2: Mit Blick auf die NATO ruft Außenminister Wadefuhl zur Gelassenheit auf. Trotz einiger widersprüchlicher Aussagen aus den USA, etwa zur Stationierung von Soldaten, sagt Wadefuhl in der ARD, das Bündnis sei größer und stärker als je zuvor. Die Ankündigung aus Washington, 5000 Soldaten nach Polen zu verlegen, begrüßt er. Der Apothekerverband begrüßt die Reform, die jetzt vom Bundestag beschlossen wurde. Damit werde die Rolle der Apotheken gestärkt und das Gesundheitssystem entlastet, heißt es. Apotheken dürfen etwa mehr Impfungen anbieten oder Blut abnehmen. Ärzteverbände sprechen dagegen von einem Irrweg. Vorjahrespokalsieger gegen Rekordpokalsieger. Oder anders, VfB Stuttgart gegen Bayern München. Das ist heute das Matchup im DFB-Pokalfinale. Die Münchner warten seit mittlerweile 6 Jahren auf einen Pokalsieg. Anpfiff in Berlin ist um 20 Uhr.
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5: Sonnig und trocken ist es in den meisten Teilen Deutschlands. Nur in Richtung Küste hängen ein paar mehr Wolken am Himmel. Ganz vereinzelt kann es hier dann auch mal regnen. Insgesamt bleibt es aber freundlich. Im Laufe des Tages ziehen im Norden mehr Wolken durch. Ansonsten weiter viel Sonne. Die Höchstwerte landesweit zwischen 25 und 30 Grad. Morgen im Süden weiter sonnig, weiter oben mal mehr Wolken und vereinzelt auch ein paar Schauer, maximal bis 34 Grad.
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1: Im Studio Silas Quiring. Schönen guten Tag. Die NATO ist größer und stärker als je zuvor, so das Fazit von Bundesaußenminister Wadefuhl nach dem Bündnistreffen in Schweden. Wadefuhl begrüßt die angekündigte Verlegung von 5000 US-Soldaten nach Polen. Allerdings gab es auch gegenseitige Kritik. US-Außenminister Rubio betont, dass die NATO für die USA nützlich sein müsse. Ein großer Streitpunkt ist weiterhin der Ukraine-Krieg, meint Politikexperte Clemens Fischer bei NTV.
2: Die USA will sich ja zurückziehen, so weit wie möglich, die eben den Pazifik als Zentrum ansieht für Amerika. Und da haben die Europäer eine ganz andere Einstellung. Sie sehen ganz klar, dass Russland der Gegner ist, zumindest auf dem europäischen Kontinent. Und daher ist ihr Hauptaugenmerk in der Ukraine.
1: Für die vom Bundestag beschlossene Apothekenreform gibt es Kritik. Ärzteverbände befürchten, dass sie die Praxen schwächt. Die Apotheken sollen in Zukunft die Möglichkeit bekommen, etwa mehr Impfungen anzubieten. Der Apothekerverband begrüßt die Reform als Hilfe, um das Gesundheitssystem zu entlasten. Angespannte Stimmung in Washington. Laut dem US-Portal Axios denkt Präsident Trump über neue Angriffe im Iran nach. Trump ist genervt von den stockenden Friedensverhandlungen, hieß es nach einer Sicherheitsberatung. Seit Anfang April gilt eine Waffenruhe, eine dauerhafte Lösung gibt's aber noch nicht. Der Geburtstag des Grundgesetzes wird heute erstmals mit dem neuen Ehrentag gefeiert. Den hat Bundespräsident Steinmeier ins Leben gerufen. Jeder war und ist aufgerufen, etwas auf die Beine zu stellen, sei es ein Fußballturnier, ein Straßenfest oder ein gemeinsamer Aufräumeinsatz. Bundesweit gibt es über 2000 Aktionen. Im Berliner Olympiastadion wird heute Abend um den DFB-Pokal gespielt. Gegenüber stehen sich dabei Titelverteidiger und Rekordpokalsieger. Der VfB Stuttgart trifft auf Bayern München. Die Bayern müssen allerdings auch heute noch auf Manuel Neuer verzichten. Der DFB-Rückkehrer kämpft noch immer mit Wadenproblemen. Als Ersatz steht erneut Jonas Urbich im Kasten. Bayern-Trainer Vincent Kompany sagt:
3: Das ist einfach so, dass wir den Jungen unglaublich vertrauen und wir wissen, dass das auch seine Rolle ist. Und er hat das schon 20 Mal gemacht diese Saison und hat das hervorragend gemacht. Also als Teil dieser Mannschaft haben wir sehr viel Vertrauen in Jonas.
1: Los geht's um 20 Uhr.
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4: Sonnig und trocken ist es in den meisten Teilen Deutschlands. Nur in Richtung Küste hängen ein paar mehr Wolken am Himmel. Ganz vereinzelt kann es hier dann auch mal regnen. Insgesamt bleibt es aber freundlich. Im Laufe des Tages ziehen im Norden mehr Wolken durch. Ansonsten weiter viel Sonne. Die Höchstwerte landesweit zwischen 25 und 30 Grad. Morgen im Süden weiter sonnig, weiter oben mal mehr Wolken und vereinzelt auch ein paar Schauer, maximal bis 34 Grad.
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1: Im Studio Silas Quiring. Schönen guten Tag. Heute Abend steht das Finale des DFB-Pokals an. Der VfB Stuttgart kann den Titel verteidigen. Allerdings heißt der Gegner dieses Jahr FC Bayern. Letztes Jahr waren die Stuttgarter gegen den damaligen Drittligisten Arminia Bielefeld noch haushoher Favorit. Stuttgarts Trainer Sebastian Hoeneß nimmt die Herausforderung aber gerne an.
2: Wenn du es schaffst, gegen die Bayern ein Pokalfinale zu gewinnen, ich glaube, da geht nichts mehr in diesem Wettbewerb zumindest drüber. Und deswegen, ja, ist es ein großer Ansporn, ein ganz spezielles Spiel, ein besonderes Spiel. Da kommen einige Dinge zusammen und deswegen, ja, verspüre ich sehr große Vorfreude.
1: Anstoß 20 Uhr. In Deutschland sind vergangenes Jahr so viele Menschen eingebürgert worden wie noch nie. Das geht aus Daten hervor, die die Welt am Sonntag zusammengetragen hat. Mehr von Benno Hille.
3: An die 310.000 Menschen haben 2025 den deutschen Pass bekommen, so die Zahlen aus den Ländern und Kommunen. Das wären fast 20.000 mehr als im Jahr zuvor und damit ein neuer Höchststand. Zum Teil handelt es sich noch um vorläufige Werte. Der Bundestag hatte die Einbürgerungsregeln 2024 gelockert. Statt nach 8 Jahren ist sie jetzt schon nach 5 Jahren in Deutschland möglich. Zudem sind doppelte Staatsbürgerschaften erlaubt.
1: US-Präsident Trump denkt offenbar über neue Angriffe im Iran nach. Das berichtet das US-Portal Axios nach einer Sicherheitsberatung des Präsidenten. Eine Entscheidung gibt's demnach aber noch nicht. Hintergrund sind die schwierigen Friedensgespräche. Die scheitern bislang vor allem am Streit über das iranische Atomprogramm. Egal ob Sommerfest, gemeinsamer Aufräumeinsatz oder Singen im Seniorenheim, der Geburtstag des Grundgesetzes wird heute das erste Mal mit einem Mitmachtag gefeiert. Den hat Bundespräsident Steinmeier ins Leben gerufen. Deutschlandweit gibt es mehr als 2000 Aktionen. Bei gleich mehreren Lottospielern in Deutschland dürften die Sektkorken knallen. Beim Euro-Jackpot schrammten 5 Tipper aus Hessen, Mecklenburg-Vorpommern, Niedersachsen, NRW und dem Saarland um eine Zahl am Jackpot vorbei. Für sie gibt's aber immerhin je gut 2,3 Millionen Euro.
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4: Sonnig und trocken ist es in den meisten Teilen Deutschlands. Nur in Richtung Küste hängen ein paar mehr Wolken am Himmel. Ganz vereinzelt kann es hier dann auch mal regnen. Insgesamt bleibt es aber freundlich. Im Laufe des Tages ziehen im Norden mehr Wolken durch. Ansonsten weiter viel Sonne. Die Höchstwerte landesweit zwischen 25 und 30 Grad. Morgen im Süden weiter sonnig, weiter oben mal mehr Wolken und vereinzelt auch ein paar Schauer, maximal bis 34 Grad.
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1: Im Studio Silas Quiring. Schönen guten Tag. Heute Abend steht das Finale des DFB-Pokals an. Der VfB Stuttgart könnte den Titel verteidigen. Allerdings heißt der Gegner dieses Jahr FC Bayern. Cornelius Dräger berichtet.
2: Letztes Jahr waren die Stuttgarter gegen den damaligen Drittligisten Arminia Bielefeld haushoher Favorit. Mit einem 4:2-Sieg hat sich der VfB dann auch den vierten Pokal in der Vereinsgeschichte geholt. Dieses Jahr wartet allerdings der Rekordpokalsieger aus München. Die Bayern haben zwar in der Liga ein Abo auf die Meisterschaft, im Pokal lief es die letzten Jahre aber ganz und gar nicht erfolgreich. Das letzte Mal haben sie vor 6 Jahren gewonnen. Anstoß ist um 20 Uhr.
1: Im vergangenen Jahr haben so viele Menschen den deutschen Pass bekommen wie noch nie. Laut Daten aus den verschiedenen Ländern wurden fast 310.000 Personen eingebürgert, berichtet die Welt am Sonntag. Das wären fast 20.000 mehr als im Jahr zuvor. Zum Teil handelt es sich noch um vorläufige Daten. Die Einbürgerungsregeln waren vor 2 Jahren gelockert worden. Statt nach 8 Jahren ist sie jetzt schon nach 5 Jahren in Deutschland möglich. Zudem sind doppelte Staatsbürgerschaften erlaubt. Angespannte Stimmung in Washington. US-Präsident Trump denkt offenbar über neue Angriffe im Iran nach. Trump ist genervt von den stockenden Friedensverhandlungen, schreibt das US-Portal Axios nach einer Sicherheitsberatung. Laut CBS haben wichtige Militärleute ihre Reisepläne fürs Wochenende gestrichen. Trump selbst geht nicht zur Hochzeit seines ältesten Sohns. Seit Anfang April gilt im Iran-Krieg eine Waffenruhe. Es gibt aber weiterhin Streit über das iranische Atomprogramm. In China sind mindestens 90 Bergleute bei einem Grubenunglück ums Leben gekommen. Laut dem chinesischen Staatsfernsehen wurden über 120 Menschen verletzt ins Krankenhaus gebracht. Offenbar hatte es in dem Kohlebergwerk eine Gasexplosion gegeben. Es wird weiter nach Überlebenden gesucht. Der Geburtstag des Grundgesetzes wird heute erstmals mit dem neuen Ehrentag gefeiert. Den hat Bundespräsident Steinmeier ins Leben gerufen. Jeder war und ist aufgerufen, etwas auf die Beine zu stellen, sei es ein Fußballturnier, ein Straßenfest oder ein gemeinsamer Aufräumeinsatz. Bundesweit gibt es über 2000 Aktionen.
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3: Sonne satt und den blauen Himmel haben wir fast überall in Deutschland. Nur im Norden hängen ein paar Wolken am Himmel und da kann es dann auch vereinzelt mal einen kurzen Schauer geben. Bis zum Nachmittag wird es vielerorts sommerlich warm mit meist 25 bis 30 Grad. Im Südwesten sogar bis 33 Grad. An der Küste eher um die 20. Morgen bleibt es im Süden sonnig, ansonsten öfter bedeckt und ab und zu ein kurzer Schauer, maximal 34 Grad.
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1: Im Studio Philipp Nützig. Schönen guten Tag. Heute Abend steht das Finale des DFB-Pokals an. Der VfB Stuttgart könnte den Titel verteidigen. Allerdings heißt der Gegner dieses Jahr FC Bayern, Cornelius Dreger berichtet.
2: Letztes Jahr waren die Stuttgarter gegen den damaligen Drittligisten Arminia Bielefeld haushoher Favorit. Mit einem 4:2-Sieg hat sich der VfB dann auch den vierten Pokal in der Vereinsgeschichte geholt. Dieses Jahr wartet allerdings der Rekordpokalsieger aus München. Die Bayern haben zwar in der Liga ein Abo auf die Meisterschaft, im Pokal lief es die letzten Jahre aber ganz und gar nicht erfolgreich. Das letzte Mal haben sie vor 6 Jahren gewonnen. Anstoß ist um 20 Uhr.
1: Im vergangenen Jahr haben so viele Menschen den deutschen Pass bekommen wie noch nie. Laut Daten aus den verschiedenen Ländern wurden fast 310.000 Personen eingebürgert. Das berichtet die Welt am Sonntag. Das wären fast 20.000 mehr als im Jahr zuvor. Zum Teil handelt es sich noch um vorläufige Daten. Die Einbürgerungsregeln waren vor 2 Jahren gelockert worden. Statt nach 8 Jahren ist sie jetzt schon nach 5 Jahren in Deutschland möglich. Zudem sind doppelte Staatsbürgerschaften erlaubt. Für die vom Bundestag beschlossene Apothekenreform gibt es Kritik. Ärzteverbände befürchten, dass sie die Praxen schwächt. Die Apotheken sollen in Zukunft die Möglichkeit bekommen, etwa mehr Impfungen anzubieten. Der Apothekerverband begrüßt die Reform dagegen als Entlastung fürs Gesundheitssystem. Die EU und Mexiko rücken wirtschaftlich enger zusammen. Beide Seiten haben jetzt eine Erweiterung ihres Handelsabkommens unterschrieben. Viele Zölle fallen damit weg. Profitieren sollen vor allem die Landwirtschaft, der Maschinenbau und die Pharmabranche. Die deutsche Wirtschaft hofft auf einen Exportplus. Mecklenburg-Vorpommerns Umweltminister Backhaus verteidigt die Rettungsaktion für den mehrfach gestrandeten Ostseewal. Der Versuch, dem Wal die Freiheit zu schenken, sei einmalig gewesen, sagte Backhaus dem Stern. Nach mehreren erfolglosen Anläufen hatte die Privatinitiative den Wal ins Meer geschleppt. Nun liegt er tot vor der dänischen Küste.
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3: Sonne satt und den blauen Himmel haben wir fast überall in Deutschland. Nur im Norden hängen ein paar Wolken am Himmel und da kann es dann auch vereinzelt mal einen kurzen Schauer geben. Bis zum Nachmittag wird es vielerorts sommerlich warm mit meist 25 bis 30 Grad. Im Südwesten sogar bis 33 Grad. An der Küste eher um die 20. Morgen bleibt es im Süden sonnig, ansonsten öfter bedeckt und ab und zu ein kurzer Schauer, maximal 34 Grad.
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Ja, halli, hallo, hallöchen. Hier ist euer, das Runde muss ins Eckige, die Spezialedition nach der Bundesliga, ist ja vor der Bundesliga. Genau, ich habe euch jede Menge Informationen dabei und jede Menge tolle Musik, darunter zum Beispiel All My Life mit von Robbie Williams oder Sophia mit All Alles in Flammen. Und ein bisschen mehr von Oswald und so weiter. Ja, ich freue mich auf jeden Fall, dass ihr eingeschaltet habt. Herzlich willkommen am Pfingstwochenende 2026. Mein Name ist Sascha Mario Kastner aus dem Sendestudio im Illertal aus Weißenhorn. Und ich würde sagen, wir klicken uns direkt rein mit All Time High mit von Nico Santos und direkt danach einen Megasong aus der aktuellen Staffel von Sing Mein Song. Und zwar ist das sogar Volume 13, Tremi Boli mit 194 Gläser. Ab durch die Mitte.

So ihr Lieben, ja, ich habe heute vorher ein bisschen gepfuscht, aber es macht nichts. Willkommen zu Das Runde muss ins Eckige. Die Bundesliga macht Pause, aber der Fußball ganz sicher nicht. Denn genau jetzt beginnt die Zeit der großen Entscheidungen. Transfers, Trainerfragen, Nationalmannschaft, Saisonanalysen und die ersten Weichen für die neue Spielzeit. Wer war die Überraschung der Saison? Welche Vereine stehen vor einem Umbruch? Und welche Spieler könnten Deutschland bei der WM 26 tragen? Heute nehmen wir die Saison 2025-26 nochmal komplett auseinander. Von der Bundesliga bis zur Zweitliga, von den größten Gewinnern bis zu den bitteren Entscheidungen oder Enttäuschungen. Dazu internationale Schlagzeilen, Blick hinter die Kulissen und natürlich eure Meinung. Also zurücklehnen, Lautstärke hochdrehen, der Fußball macht vielleicht Pause, aber die Geschichten gehen gerade erst richtig los. Und ich würde sagen, wir hören noch mal zwei Songs und dann starten wir in den Nachmittag von 15 bis 18 Uhr. Ich freue mich, dass ihr eingeschaltet habt. Vielen, vielen Dank dafür. Und ja, ab durch die Mitte mit Beat Yourself Up, Charlie Puth und Janelle mit Taylor.

0: Ja, ich musste jetzt gerade so lachen vor lauter Wunderfitzigkeit. Also Wunderfitzig heißt auf Schwäbisch quasi Neugierde oder eben, das andere Wort lasse ich jetzt lieber weg. Ja, vor lauter Wunderfitzigkeit habe ich meinen Einsatz verpasst, weil ich mal wieder in die Statusleiste reingucken musste, was denn da so in WhatsApp gerade so abgeht. Also deswegen habe ich jetzt meinen Einsatz vorhin verwendet, beziehungsweise vergessen, mein Mikro einzuschalten. Also wirklich, pfui. Jetzt Saisonfazit zur Bundesliga 25-26. Meistersaison, Meister der Saison FC Bayern München. Der FC Bayern München ist zurück an der Spitze, dominant, offensiv stark und vor allem konstant. Mit über 110 Treffern stellte der Rekordmeister erneut die gefährlichsten Offensiven der Liga. Harry Kane liefert eine absolut Weltklasse-Saison ab und krönte sich mit 33 Toren erneut zum Top-Torjäger. Vor allem zu Hause war Bayern kaum zu stoppen. Hohes Pressing, enorme Qualität im Mittelfeld und eine Mannschaft, die in den entscheidenden Momenten einfach abgezockt hat oder abgezockert war als die Konkurrenz. Also abgezockert heißt quasi für Nichtschwaben oder für andere, die es nicht so verstehen, quasi die haben wirklich Vollgas gegeben und gezeigt, was sie konnten gegenüber der Konkurrenz. Gewinner der Saison, in meinen Augen zumindest, der SV Elversberg, das Fußballmärchen. Die größte Geschichte des deutschen Fußballs kommt in dieser Saison aus dem Saarland. Der SV Elversberg, noch vor wenigen Jahren Regionalliga, jetzt Bundesliga. Mit mutigem Offensivfußball, cleverem Management und enormen Geschlossenheit schaffte der kleine Verein etwas, das viele Experten niemals erwartet hätten. Ein Beispiel dafür, dass im Fußball manchmal doch noch Märchen möglich sind. Dann würde ich sagen, spielen wir jetzt mal zwei Songs und dann machen wir weiter mit dem FC Schalke 04, gefolgt von Borussia Dortmund. Vielleicht schaffen wir ja dann auch noch einen dritten. Self-Love von Glasperlenspiel und danach Johannes Erding mit Bist du okay? Auch ein aktueller Song aus der aktuellen Sing Mein Song Staffel.
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So, ihr merkt, heute bin ich nicht ganz so mit der Musik auf Power und Rambazamba eingestellt, aber ich finde es auch einfach mal schön, ein bisschen harmlosere Musik oder tiefgängige Musik zu spielen. Ja, der FC Schalke 04 zurück im Oberhaus. Schalke ist wieder Bundesliga. Nach schwierigen Jahren voller Chaos, finanzieller Probleme und sportlicher Rückschläge gelang endlich die Rückkehr. Die Fans machten die Veltins Arena erneut zu einer Festung und gerade gegen Ende der Saison zeigte Schalke die Stabilität, die lange gefehlt hat. Borussia Dortmund. Dortmund spielt zwar nicht perfekt, aber deutlich stabiler als in den vergangenen Jahren. Vor allem offensiv zeigt der BVB viele starke Phasen und bleibt bis spät in der Saison im Rennen um die Champions League Plätze. Ja, Überraschungen der Saison finde ich zumindest der TSG Hoffenheim. Viele hatten Hoffenheim eher im Mittelfeld erwartet. Doch die Mannschaft spielt mutigen Fußball, sammelt wichtige Punkte gegen Top-Teams und entwickelt sich zu einem ja echten unangenehmen Gegner, wenn man das jetzt mal einfach so sagen möchte. Ja, also ich fand wirklich, die haben sich richtig, richtig reingehängt. Jetzt All My Love von Robbie Williams und dann nach Adios Lavinia von Alvaro Soler.

0: Ja, jetzt kommen wir natürlich noch zu dem ja auch sehr wichtigen Thema Trainer mit Mut. Ja, 2025, 26 war auch die Saison der jungen Trainer. Viele Vereine setzen auf moderne Spielideen, mehr Pressing, mehr Tempo, flexiblere Systeme. Die Bundesliga verändert sich taktisch immer schneller und natürlich wird dadurch auch effektiver. Ja, Enttäuschungen der Saison, sag mal, ich habe heute einen Sprachfehler. Saison, zum Beispiel der VfL Wolfsburg. Eigentlich wollte Wolfsburg Richtung Europa angreifen. Am Ende kämpfte der Verein aber lange gegen den Abstieg. Zu wenig Konstanz, zu viele schwache Stellen und Spiele und erneut Diskussionen um die sportliche Führung. Der FC St. Pauli. Nach dem Aufstieg war die Euphorie riesig. Doch die Bundesliga zeigte schnell ihre harte, kann man eigentlich schon so sagen. Defensive Probleme, fehlende Effizienz und zu wenig Punkte gegen direkte Konkurrenten führten schließlich zum Abstieg. Ich mache noch einen dazu, und zwar unseren ersten FC Heidenheim, der ja quasi hier sozusagen ums Eck liegt. Eine Stunde Fahrt ungefähr. Auch Heidenheim musste am Ende den bitteren Weg zurück in die Liga 2 antreten. Trotz Kampfgeist reichte die Qualität über die gesamte Saison oft leider nicht aus. Sehr, sehr schade für diesen Verein, weil der Verein auch wirklich sehr, sehr klein ist und mit wenig Kapital und wenig, sage ich mal, Rückhand einfach auch so weit gekommen ist. Blazed von Chassik und Spiegel von Unheilig habe ich jetzt bei Das Runde muss ins Eckige für euch dabei. Herzlich willkommen alle neu eingeschalteten Hörer. Ich freue mich, dass ihr da seid. Vielen Dank an die Radiostation, die Das Runde muss ins Eckige übertragen. Ein herzliches Dankeschön natürlich auch an das Laut-FM-Stationsnetzwerk für die Mühen, die ihr für uns macht, für das Übertragen, fürs Dasein bei jeder Frage und auch, dass wir immer, wenn irgendwas ist, jemanden an der Hand haben. Und dafür natürlich auch exklusiv nur über das laut FM-Stationsnetzwerk buchbar Das Runde muss ins Eckige mit seinem Fußballteam.
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So, das war eine schnelle Version von Unheilig Spiegel. Und ich würde sagen, wir machen ein bisschen weiter, dass wir noch gute Musik hören können, zum Beispiel von Mark Foster und so weiter. Ja, wir haben natürlich auch in der Bundesliga 2 jede Menge Emotionen. Die zweite Bundesliga war wieder komplett verrückt. Der FC Schalke 04 zurück in die Liga 1. Der SV Elversberg schreibt Vereinsgeschichte. Aufstiegskampf bis zum Schluss zwischen Paderborn und Hannover und Darmstadt. Ja, also Top-Torjäger der Liga, Noel Futkoy mit 18 Treffer. Also, da kann man nicht meckern und es hat sich wirklich sehr, sehr viel ergeben. Transfers und natürlich gibt es auch Gerüchteküchen. Jetzt beginnt die heiße Phase. Vereine mit Handlungsbedarf. Zum Beispiel der Borussia Dortmund braucht mehr Konstanz. Oder VfL Wolfsburg steht vor einem größeren Umbruch. Der FC St. Pauli muss nach dem Abstieg neu planen. Spieler im Fokus, natürlich, habe ich vorher schon erwähnt. Bleibt Harry Kane langfristig in München? Fragezeichen, Ausrufezeichen, Anführungsstrichen oben, unten. Wir werden sehen. Welche Topspieler verlassen die Bundesliga Richtung England oder natürlich Saudi-Arabien? Oder Aufsteiger FC Schalke 04 arbeitet bereits am Bundesliga-Kader? Hier sind die aktuellen Ergebnisse der Relegationsspiele 26 im deutschen Fußball. Es haben ja noch nicht alle gespielt und deswegen kann ich noch nicht alle angeben. Aber zum Beispiel der VfL Wolfsburg gegen den SC Paderborn 07. Hinspiel noch offen, laufende Relegation, Rückspiel am 25. Mai. Oder Rot-Weiß Essen gegen SPVGG Grunter Fürth. Hinspiel 1:0 für Essen, also Tor durch Torben Müsel in der 62. Minute. Das Rückspiel zwischen Fürth und Essen steigt am Dienstag, den 26. Mai 26. Genau, und ich würde sagen, bevor wir mit den Stories weitermachen, spielen wir noch gute Musik. Mark Foster mit Credo und danach Universo Giovanni Zarella.

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fällt mir so ein kleiner Schwank aus meiner Jugend ein. Ihr werdet bestimmt lachen. Ich sage immer, ich bin Fußball-Legastheniker. Stimmt ja auch eigentlich. Aber, ja, es ist immer ganz witzig gewesen. Bei uns der Fußballverein, der hat immer kein Torwart gehabt. Die wollten immer alle so Mittelfeld spielen. Und da ich ja dann da oft dann rumgehangen bin, ey du stellst dich jetzt ins Tor. Naja, gut. Den einen oder anderen konnte ich dann natürlich auch, sag ich mal, abwehren oder fangen oder wegschießen, aber den anderen oder den einen dann auch nicht. Und einmal habe ich so einen an die Birne bekommen, da war ich ganz kurz ausgenockt. Also das wollte ich euch nicht vorenthalten. Ich habe euch auch noch eine schöne Musik dabei von den Scorpions. Rock You Like a Hurricane und danach Diamonds You Not Us von Dennis Lloyd. Also heute ist ganz gewiss kein normaler Runde muss ins Eckige Tag. Aber ich denke, es ist auch mal richtig schön zu genießen, miteinander zusammen zum Hocken und ein bisschen was auszutauschen. So über die Bundesliga, sagen wir mal 1, 2 und 3.

Ja, dann machen wir jetzt mal weiter mit den Sachen, die ich für euch vorbereitet habe. Ja, große Stories in der Relegation Saison 26. Die SV Elversberg hat erstmals den Aufstieg in die Bundesliga geschafft. Ein echtes Fußballmärchen. Vor wenigen Jahren noch Regionalliga, jetzt Bundesliga. Der FC Schalke 04 ist zurück in der Bundesliga. Das sorgt jetzt schon für Diskussionen. Traditionsclub wieder oben. Aber reicht die Qualität langfristig? In der Bundesliga-Relegation steht der VfL Wolfsburg massiv unter Druck. Viele Experten sehen den Kader eigentlich viel stärker als Platz 16. Mit dem SC Paderborn 07 könnte zum dritten Mal Bundesliga-Geschichte geschrieben werden. Gilt wieder als unangenehmer Außenseiter. Ja, das habe ich aber auch schon mehrmals jetzt gelesen. Die Relegation zwischen Rot-Weiß Essen und SPV GG Greuther Fürth ist emotional extrem aufgeladen. Essen träumt von der Rückkehr in die zweite Liga, Fürth kämpft gegen den Absturz in die dritte Liga. Ja, interessant natürlich auch für uns. Seit Wiedereinführung der Relegation 2008 und 2009 setzt sich statistisch häufiger die Teams aus den höheren Ligen durch. Genau deshalb gelten Wolfsburg und Fürth trotz Druck leicht als Favorit. In allen Relegationsspielen kommen VAR und Torlinientechnik zum Einsatz. Auch bei zweiten Bundesliga gegen dritte Bundesliga. Also das sind quasi die Kameraaufnahmen für die Tore zum Beispiel. Richtig emotional? Der FC St. Pauli ist abgestiegen. Viele rechnen jetzt mit einem größeren Umbruch im Kader und möglicherweise Trainerwechsel. Auch was ich spannend finde, der erste FC Lok Leipzig kämpft schon wieder in der Regionalliga. Relegation um den Aufstieg in die dritte Liga. Nach mehreren gescheiterten Anläufen in den letzten Jahren. Also auch sehr, sehr interessant. Ja, und dann würde ich sagen, besprechen wir nachher mal noch, was so die Diskussionsthemen gerade so sind. Und dann gehen wir in Richtung Nationalmannschaft.

So, ihr Lieben, ich habe euch ja versprochen, dass es jetzt noch mal ein bisschen zur Sache geht, aber nicht unbedingt sehr lange. Gute Diskussionsthemen für deine Sendung habe ich mir da, oder für meine Sendung habe ich mir da ein bisschen rausgesucht. Ist die Relegation fair oder sollte direkt auf Abstieg und Aufstieg gewertet werden? Habe ich mir auch so überlegt. Eigentlich, ja, ich finde beide Seiten nicht schlecht, wenn ich ehrlich bin, weil ich einfach finde, dann können noch mal, kann da nochmal eine faire Chance bestehen, aufzusteigen oder halt abzusteigen. Auf der anderen Seite finde ich, dass die Teams sich ja sehr bemüht haben, um dort an diesen Punkt zu kommen und eben sich zu bewähren, sage ich jetzt einfach mal. Oder ich habe mir noch eine Frage, also ich habe eigentlich mehrere Fragen noch. Warum scheitern große Traditionsvereine immer häufiger? Ja, das ist auch eine sehr gute Frage, die ich mir auch stelle. Und ich weiß nicht, vielleicht habt ihr ja die Antwort. Dann geht bei Facebook auf das Runde muss ins Eckige und schreibt einfach mal, was ihr davon haltet. Vielleicht seid ihr einer ganz anderen Meinung. Also ich denke einfach, dass viele Traditionsvereine sich vielleicht zu sicher sind, dass sie es schaffen und deswegen dann auch nicht so richtig Gas geben. Wobei dann die kleineren Vereine dann sagen, und jetzt schaffen wir es. Ich weiß es nicht. Oder sind kleine Clubs wie Elversberg die Zukunft des modernen Fußballs? Auch eine gute Frage. Könnte ich mir schon sehr gut vorstellen, weil auch gerade wie dieses Jahr, ja, wie wir ja auch gehört haben, schon auf die junge Trainer gesetzt wird. Vielleicht hat es damit ja dann auch was zu tun, dass eher Clubs, die jung sind, die kleiner sind oder auch einfach als Außenseiter gelten, die Teams, die dann doch mehr nach vorne gehen. Was meint ihr? Macht der VAR die Relegation gerechter oder emotional kaputt? Das ist so die Frage. Also ich persönlich muss sagen, manche Entscheidungen fand ich dann doch nicht wirklich so richtig nach diesem System, wenn ich ehrlich bin. Aber ja, wer weiß. Ist ja nur meine Meinung. Wer hat den größten Druck in der Bundesliga 16 oder Zweitliga Dritter? Also 16. oder Zweitliga Dritter? Also ich würde sagen, meiner Meinung nach beide. Aber ich weiß nicht, was ihr davon haltet. Also wie gesagt, schreibt zu uns doch bei Das Runde muss ins Eckige bei Facebook, was eure Meinung so ist. Ich veröffentliche da nachher auch mal noch die Fragen. Und ein richtig starker Fakt für euch. Seit Einführung der Relegation 2008 und 2009 gab es kaum eine Saison ohne Drama, Blattsturm oder Last-Minute-Entscheidungen. Fand ich auch sehr interessant, euch mitzuteilen. Ja, und über die Nationalmannschaft quatschen wir dann gleich noch. Jetzt erstmal ein bisschen Musik, und zwar mit ein bisschen mehr von Oswald. Und ich würde sagen, danach Unheilig mit Daheim.

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Ja, das war unheilig mit daheim. Ja, daheim ist doch eigentlich immer am schönsten, sagt man doch so nett. Aber manchmal ist auch schöner, wenn man auch mal so ins Land ziehen kann, sich ein bisschen umschauen kann oder auch mal richtig schön Urlaub machen kann. Ja, die Nationalmannschaft und der Blick zur WM. Die WM 26 rückt natürlich näher. Aktuell als starke Spieler finde ich Jamal Musiala oder Florian Wirtz. Dennis Undav, eben ein Megaspieler oder Michael Olise mit überragenden Bundesliga-Saisons. Genau. Die große Frage, kann Deutschland wieder zu den absoluten Top-Favoriten gehören? Das ist eine gute Frage. Wobei ich sagen muss, eigentlich sind sie da schon immer sehr, sehr, wie soll man sagen, vorausschauend und spielen auch wirklich sehr, sehr getrimmt. Ja. Was kann man denn noch so sagen? Es gibt Spieler, die bei denen ein einziger Moment für immer bleibt. Ja, zum Beispiel unser Mario Götze. Was wurde eigentlich aus Mario Götze? Gute Frage. 54 Minuten der Verlängerung des WM-Finales 2014, Deutschland gegen Argentinien, da schoss er das Tor. Und dann dieser Satz von Joachim Löw. Löw, zeig der Welt, dass du besser bist als Messi. Wenige Minuten später schreibt Mario Götze Fußballgeschichte. Doch was wurde eigentlich aus dem Mann, der Deutschland zum Weltmeister schoss? Der frühere Superstar Mario Götze galt schon früher als eines der größten Talente Deutschlands. Bei Borussia Dortmund wurde er unter Jürgen Klopp zum Publikumsliebling. Technisch überragend, kreativ, schnell im Kopf und mit einer Leichtigkeit am Ball, die nur wenige Spieler damals besaßen oder auch eigentlich heute im Vergleich. Viele Experten nannten ihn damals sogar das größte deutsche Talent seit Jahrzehnten. Ja, und das ist natürlich schon eine Mega-Sache. Der Wechsel zum FC Bayern 2013, dann der große Knall. Götze wechselte vom BVB zum FC Bayern München. Ein Transfer, der damals ganz, ganz, ja, Fußball-Deutschland spaltete. Sportlich gewann er zwar Titel, doch wirklich glücklich wirkte er in München nie. Der Druck war enorm. Nach dem WM-Tor erwarteten viele, dass Mario Götze dauerhaft zur absoluten Weltspitze gehört. Ja, ist klar. Es ist meistens so, wenn man wenig, also es gibt ja diesen Spruch, weißt du wenig, kannst du wenig, will man auch dich weniger einsetzen, sage ich jetzt mal. Und wenn du dann wirklich viel kannst, erwartet man natürlich auch viel. Ist natürlich logisch. Die schwierigen Jahre, doch genau das passierte natürlich nicht. Verletzungen, Formschwankungen und später eine Stoffwechselerkrankung warfen ihn immer wieder zurück. Viele Fans vergaßen dabei, Mario Götze kämpft nicht nur sportlich, sondern eben auch gesundheitlich. Gerade mental war diese Phase extrem schwierig. Ja, und dann kam der Rückkehr nach Dortmund. 2016 kehrte er zurück zum BVB, die Hoffnung, Neuanfang zur alten Stärke. Doch auch dort blieb der große Durchbruch aus. Trotzdem zeigte Götze immer wieder seine Klasse, nur eben nicht mehr dauerhaft auf dem Niveau von 2014. Neustart in Eindhoven, der vielleicht wichtigste Schritt seiner Karriere, kam später fast leise. Der Wechsel zu PSV Eindhoven, weniger Druck, mehr Freude am Fußball. Und plötzlich wirkte Mario Götze wieder, ja, befreit, kreativer und stabiler. Viele Fans sagten damals, jetzt sieht man endlich wieder den alten Götze. Eintracht Frankfurt und Erfahrungen statt Wunderkind. Mittlerweile ist Mario Götze bei Eintracht Frankfurt angekommen. Nicht mehr als Wunderkind, sondern als Führungsspieler. Heute begeistert er nicht mehr mit spektakulären Schlagzeilen, sondern mit Ruhe, Erfahrung und Spielintelligenz. Er ist älter geworden, reifer, vielleicht sogar wichtiger als früher. Mein Fazit zu Mario Götze ist eine der spannendsten Geschichten des deutschen Fußballs, von gefeiertem Jahrhunderttalent zum WM-Helden durch schwierige Jahre bis hin zum erfahrenen Leader. Und vielleicht zeigt genau seine Karriere im Fußball nicht nur den geraden Weg, sondern den Weg nach oben. Ja, und ich habe mir gedacht, ich wollte euch immer wieder mal solche Geschichten präsentieren. Jetzt ab durch die Mitte mit Deine Cousine, Amor Italiano kompliziert und Adrenalina mit Tremoboli.

So, wir haben es jetzt mittlerweile 16 Uhr und 20 Minuten. Also wir haben fast die Hälfte schon heute erreicht. Aber ich finde so auch mal das Runde muss ins Eckige sehr faszinierend, wenn man nicht immer auf den Ohren die Spiele hat und sich nicht extrem konzentrieren muss und euch mal einfach mit guter Musik verzaubern kann. Herzlich willkommen alle neu eingeschalteten Hörer. Ich freue mich, dass ihr da seid und dabei seid. Genau. Nächste Woche für euch da, unser lieber nächste Woche bin ich für euch nochmal da, weil ich unter der Woche unterwegs bin und da freue ich mich natürlich auch schon sehr drauf, weil wir machen einen kleinen schönen Kutschenausfahrt mit unserem Baloo, das wird mega, da freue ich mich drauf und dann verzauber ich euch am Samstag, mal gucken mit was, mal schauen, ich lasse mir da was einfallen oder vielleicht habt ihr auch Vorschläge, dann schreibt mich an über Facebook Sascha Mario Kassner und könnt da auch gerne mal Vorschläge bringen, was euch interessieren würde oder was ich mal bringen könnte, genau. Ich habe jetzt für euch Giovanni Zarella mit Du bist meine Heimat dabei und Johannes Oerding mit Ein guter Weg. Ja, ein guter Weg war natürlich die Bundesliga jetzt dieses Jahr auch, aber ich sag's mal so, es sind doch nur ein paar Wochen, wo nichts ist. Das kann man gerade so aushalten, würde ich sagen. Und die Zeit überbrücken mit guter Musik, tollen Informationen, mega Moderatoren. An dieser Stelle herzliche Grüße natürlich an mein Moderatorenteam, an die liebe Franzi, die heute in der Sonne unterwegs ist. Liebe Grüße natürlich an den Marco, der mit Sicherheit heute seine Mausi auf seiner Terrasse verwöhnt. Und liebe Grüße natürlich auf den Klaus, an den Klaus, der momentan unterwegs ist. Passt auf euch auf und kommt natürlich alle wieder gesund nach Hause.

0: Es gibt ja auch so Grundsatzdiskussionen, wie zum Beispiel, wie gesagt, über die VAR. Und das ist so ein kleiner Blick hinter die Kulissen, sage ich jetzt mal. Der VAR bleibt das Streitthema im deutschen Fußball. Viele Fans wünschen sich mehr Transparenz und schnellere Entscheidungen. Ja, das stimmt schon. Aber wie soll man das denn anders machen als so? Also das ist ja dann die nächste Frage. Wie soll das denn anders funktionieren? Dann Stadiontrend, die Bundesliga bleibt Zuschauermagnet. Teilweise über 80.000 Fans pro Spiel. Die Stadien waren erneut voll dieses Jahr. Und das kann man ja wirklich so sagen. Also ich habe mir das auch jedes Mal, wenn ich das Runde muss ins Eck gemacht habe, angeschaut, wie voll die Stadien sind. Und das kann ich wirklich nur bestätigen. Ja, dann noch die Fankultur, Chores, Auswärtsfahrten und ultra-cooler Kultur prägen weiterhin den deutschen Fußball wie kaum irgendwo sonst. Ja, was ich allerdings schade finde, dass es halt doch immer noch Ausschreitungen gibt, Angriffe gibt auf Fans anderer Teams, sage ich jetzt mal, oder einfach auch zum Teil innerhalb der Fanmeile. Das finde ich sogar noch erschütternder, weil ich da mir einfach denke, hey, ihr habt doch alle dieselben Interessen, ihr habt dasselbe Team im Fokus, was macht ihr da? Und das, muss ich sagen, ist schon was, wo mich dann zum Nachdenken bringt, wo ich dann auch zum Teil sage, nee, also dann möchte ich vielleicht dann doch nicht unbedingt auf der Fanmeile sein oder im Stadion sein. Obwohl ich dann auch wieder denke, interessant wäre schon mal mehr damit zu gehen. Alleine traut man sich dann da doch nicht. Naja, Die For Me von Zayn habe ich dabei und ein Lied von Mark Foster. Ich wünsche euch viel Vergnügen beim Zuhören und ich habe natürlich noch einige Facts für euch dabei.
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0: Ja, wir singen das Lied für die neue Bundesliga ab August für 2026, 2027. Da wird es bestimmt wieder mega, mega spannend. Ja, vor allem auch durch die Neueinsteiger oder Aufsteiger in den verschiedenen Ligen. Ja, ich finde es schade, wir hatten ja auch schon das Thema, welche Gruppen oder welche Teams hätten es denn verdient. Und ich muss sagen, ja, die Viertplatzierten tun mir wirklich mega leid, auch die Fünftplatzierten. Aber ich sag mal so, jedes Jahr hat man ja wieder eine neue Chance, sich zu beweisen und dann doch zum Zeigen, dass man es kann. Und auf der anderen Seite ist auch so, man muss nicht immer der Sieger sein. Es kann auch einfach mal so ein gepflegter mittlerer Platz sein oder auch am Ende. Manchmal hat es dann auch seine Vorteile. Jetzt Remo Boli mit Big City Lights und danach Frieda Gold mit Maybe I May Be You.
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ihr seid hier bei Das Runde muss ins Eckige mit eurem Sascha Mario Kassner aus dem Sendestudio im Illertal in Weißenhorn. Genau. Wusstet ihr eigentlich, was Fußball weltweit bedeutet? Also zum Beispiel Premier League, England bleibt Transferkönig in Europa oder Champions League. Die deutschen Teams wollen international wieder näher an Europas Spitze ran. Der internationale Trend, natürlich junge Trainer, habe ich ja vorher auch schon gesagt, werden immer wichtiger. Datenanalyse spielt natürlich auch eine riesige Rolle. Immer mehr Vereine setzen auf Talente statt Megatransfers. Ja, ist ja eigentlich auch gar nicht schlecht, weil so steht ja auch natürlich der Mensch wieder im Vordergrund. Ja, ich habe dann auch noch ganz tolle Facts für euch. Zum Beispiel, was war heute vor im Fußball, also am 23. Mai quasi. Und ich würde sagen, bevor wir da rein starten, werde ich euch nochmal eine richtig coole Musik vorspielen. Und zwar Body Talk und alle Farben. Also Body Talk von Alle Farben und René Müller und Feier mit Sarah.

Ja, wir haben es jetzt 5:10, also die Zeit vergeht wie im Fluge. Und ich habe mir gedacht, ich suche euch noch was Cooles raus. Heute vor genau 25 Jahren schrieb der FC Bayern Fußballgeschichte. Mailand, Flutlicht, Champions League, Finale und Oliver Kahn wird zur Titanlegende. Nach dem bitteren Trauma von 1999 holten die Münchner am 23. Mai 2001 endlich wieder Europas wichtigste Fußballtrophäe. Ein Abend, den Fußballfans bis heute nicht vergessen haben. Der FC Bayern München gewinnt die Champions League gegen Valencia CF im legendären Finale von Mailand. Nach dem traumatischen Finale daheim von 1999 holten die Bayern in Elfmeterschießen endlich wieder Europas Fußballkrone. Oliver Kahn wird mit seinem gehaltenen Elfmeter zur absoluten Heldenfigur des Abends. Ja, besonders verrückt, schon nach wenigen Minuten stand es durch 2 Elfmeter 1:1. Danach entwickelte sich ein nervenaufreibendes Finale voller Spannung, Verlängerungen und Drama. Und genau solche Momente machen Fußball einfach unvergesslich. Gänsehaut, Drama und Geschichten in 90 Minuten oder naja, 120 Minuten, muss man ja schon locker sagen, haben wir ja jetzt hinter uns, also noch 60 Minuten vor uns. Oder manchmal eben erst im Elfmeterschießen können die Fußballlegenden dann auch schon richtig Gas geben. Ach, heute ist irgendwie ein komischer Tag. Ich weiß nicht, ist euch bei euch heute auch so warm und heiß? Bei mir hier ist richtig heiß. Aber ich kann kein Fenster aufmachen, weil ich ja eigentlich direkt an der Straße bin. Und dann hört ihr mich eventuell nicht mehr. Aber es macht nichts. Es ist trotzdem ein schöner Nachmittag für euch, den ich mit euch verbringen darf. Euch ein bisschen über Fußball erzählen darf. Und gute Musik natürlich nicht zu vergessen. Dive Into Me von Alok und Khalid. Und danach Lush Life von Sarah Larsen. Sarah Larsen ja schon seit Wochen in den Charts dabei mit diesem Song. Und seit Wochen auch auf Platz 2, 3 immer wieder hin und her geschunkelt und gemunkelt, sage ich jetzt einfach mal. Aber Sarah Larsen hat natürlich auch eine riesen Fanbase und damit natürlich auch verdient.

Ja, wir sind kurz vor 17 Uhr und das ist das Runde muss ins Eckige mit eurem Sascha Mario Kastner. Ich freue mich, dass ihr da seid und ich habe mir noch 10 verrückte Fußballfakten ausgedacht, beziehungsweise rausgesucht. Ausgedacht, das wäre auch noch was. Nee, rausgesucht. Und zwar, das schnellste Tor der Bundesliga-Geschichte fiel nach nur 6 Sekunden, erzielt von Karim Bellarabi für den Bayer 04 Leverkusen im Jahre 2014. Ein Fußballspiel dauerte einmal unglaublich, jetzt haltet euch fest, 3 Tage. Ja, warum? Wieso? Ihr wolltet euch sagen, geht ja gar nicht. Da ist ja gewisse, sagen wir, Grundzeit vorausgesetzt, dann die Pause. Ja, ganz einfach. Dichter Nebel, Dunkelheit und Spielunterbrechungen machten ein reguläres Ende unmöglich. Ja, Miroslav Klose ist bis heute Rekordtorschütze bei Weltmeisterschaften. Mit 16 WM-Toren. Wahnsinn, das muss man ja wirklich auch erstmal hinkriegen. Das höchste bekannte Fußballergebnis der Welt lautete 149-0. Oh Gott, da war ich im Tor. Das Team aus Madagaskar schoss aus Protest fast nur Eigentore. Okay, war es doch nicht ich. Ja, oder in der Bundesliga gab es tatsächlich schon ein Tor durch einen Abstoß direkt mit Rückenwind über den ganzen Platz. Wahnsinn. Da kann man sich mal überlegen, was der Wind eigentlich für eine Kraft gehabt haben muss. Lionel Messi trug als Kind eine Serviette als ersten Vertrag. Darauf versprach der FC Barcelona ihm die Verpflichtung. Also ist auch interessant. Bloß die Frage, wie rechtsgültig ist sowas? Obwohl ich schon gehört habe, Verträge sogar auf so Pappendinger da, wo man unter dem Getränk hat, sind auch schon wirklich bindend. Der schnellste Platzverweis im Profifußball. Nach ungefähr 2 Sekunden wegen einer direkten Tätigkeit direkt nach Anpfiff. Also schon sehr interessant. Aber ich habe euch bestimmt nachher auch noch einiges zu bieten. Jetzt erstmal Funeral Dermot Kennedy und danach I Just Mike mit Bruno Mars.

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1: Ja, da ist er wieder mit ein paar verrückten Facts. Zum Beispiel, Oliver Kahn gewann 2002 als Torwart den goldenen Ball der WM. Eine absolute Seltenheit. In Brasilien wurde einmal ein Schiedsrichter vom Publikum so gefeiert, dass Fans seinen Namen auf Trikots drucken ließen. Also es war echt interessant. Der berühmte WM-Pokal ist innen hohl und deutlich leichter, als viele denken. Ja, das habe ich auch schon mal gelesen und fand ich auch interessant. Ich weiß gar nicht mehr, da war sogar die Kiloanzeige drauf oder halt die Gewichtanzeige. Aber ich weiß es leider nicht mehr. Ich habe es vergessen. Aber macht nichts. Cristiano Ronaldo sprang bei einem Kopfball einmal über 2,50 Meter hoch. Höher als manche Basketballspieler beim Dunking. Ja, das ist wirklich Wahnsinn. 2,50 Meter, überlegt mal. Oder ein Torwart in England erzielte einmal ein Tor aus über 90 Metern Entfernung, weil der Wind den Ball über den gegnerischen Keeper trug. Ich muss es ausspucken. Ja, und ich würde sagen, einen machen wir noch. Die rote Karte wurde erst bei der WM 1970 eingeführt. Vorher mussten Schiedsrichterspieler einfach mündlich verwarnen. Oft mit Sprachproblemen bei internationalen Spielen. Naja gut, die Sprachprobleme, die liegen gerade bei mir auf der Seite, würde ich sagen. Ja, aber echt sehr, sehr interessante Facts, die ich dabei habe. Und ich denke, das findet ihr auch, hoffe ich zumindest. Immer wenn du nicht da bist, von Clouseau und wie schön von mit und von Esther Graf.

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Ich würde sagen, wir machen jetzt mal noch weiter mit Musik. Giants Picture This von Michael Schulte und danach Save My Soul von Bastille.

So, 17:24, 30 Minuten haben wir noch, so ein bisschen mehr sogar. Und ich habe noch wirklich tolle Facts dabei. Ein Torwart in England, habe ich ja vorher euch schon gesagt, er zieht einmal ein Tor aus über 90 Metern. Also das ist fast schon unvorstellbar, Wahnsinn. Die rote Karte wurde, habe ich euch auch schon erzählt, 1970 erst, sag ich mal, erfunden oder dazugenommen. Das ist also eigentlich alles so, hört sich so zeitnah an, obwohl es schon doch recht lang her ist. Ja, Jens Lehmann hat beim Elfmeterschießen gegen Argentinien 2006 den berühmten Spickzettel in der Socke. Ja, sage ich jetzt nichts dazu. Das längste Elfmeterschießen der Fußballgeschichte endete mit 54 Elfmetern. Wahnsinn. Da muss man sich mal überlegen, wie lange das dauern kann. Vor allem, wenn die sich mal wieder nicht einig sind, wer schießt. In der Bundesliga stand einmal ein Spieler nur wenige Sekunden auf dem Platz wegen der Einwechslung, also quasi Einwechslung, Foul, Rot, Feierabend. Ob der dann seinen ganzen Lohn erhalten hat? Ronaldinho bekam als Kind angeblich zuerst Aufmerksamkeit, weil er mit dem Familienhund Fußball spielte. Das kann ich mir eigentlich gut vorstellen. Naja gut, ich glaube bei mir, ich hätte da eher Aufmerksamkeit, weil ich Fußball fallen würde. Naja, gut. Jetzt, ich würde sagen, wir spielen lieber mal ein paar Songs, mal weg von mir hier. Wildfire von Lorraine und Schwerelos mit Millennium.

0: ich habe noch jede Menge skurrile Dinge für euch, die ich echt cool fand und mir gedacht habe, das müsst ihr natürlich wissen. Genau. Ja, der Ball der WM 2010 in Südafrika, der berühmte Jabulani, galt bei vielen Torhütern als absoluter Albtraum wegen seiner unberechenbaren Flugbahn. Das ist ja auch das, warum in den verschiedensten Ligen oder auch in den verschiedensten Bereichen des Fußballs oft dann erstmal getestet wird, wie könnte man einen neuen Fußball mit einbringen, was muss man da beachten, was könnte man da machen, wie liegen die Fäden oder die Fäden kann man doch schon so sagen. Ja, und da musste ich so schmunzeln, weil ich da eben neulich auch eine Diskussion hatte. Ein Verein in Norwegen verlor einmal ein Spiel, obwohl der Gegner nur 7 Spieler hatte. Oh weia, die waren echt gut. Ha. Und das berühmte Wembley-Tor von 1966 beschäftigt Fußballfans bis heute. Selbst moderne Technik diskutiert noch wird heute noch darüber diskutiert, ob der Ball wirklich komplett hinter der Linie war. Im Zweifelsfall, ja. Oder Zlatan Ibrahimovic erzielt einmal ein Fallrückzieher-Tor aus über 30 Metern Entfernung. Also das ist wirklich ein Hammer. Aber einen habe ich noch, beziehungsweise ich habe noch ganz viele eigentlich, aber die wollen wir heute auch nicht alle durchkriegen. Aber ich finde einfach, es ist interessant. Ein Schiedsrichter verteilte einmal 3 rote Karten, bevor das Spiel überhaupt angepfiffen wurde. Interessant, nicht wahr? Ich würde sagen, By Your Turn Me von Felix Jen und Cascade spiele ich für euch. Und dann noch Get Punch mit Nick Jones. Genau, auch 2 wirklich coole Songs, auch in den Top 100 vertreten, beziehungsweise die Bravo-Hits haben sie ja auch mit drin. Und da kann ich euch als Tipp geben, also wenn ihr mal so ein bisschen eine Richtung haben wolltet von Top-Charts und so, dann schaut euch die Bravo-Hits an, weil die haben wirklich mega coole Auswahl in diese Richtung und sind meiner Meinung nach am ehesten ausgerichtet in die Charts-Richtung. Also da gibt es zwar auch noch die Charts-Box, aber die haben eher noch so diese B-Seite, sage ich jetzt mal. Also von daher vielleicht auch ein guter Tipp für euch. Boy, You Turn Me von Felix Jen und Cascade und Get Punch Nick Jonas.
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Hugataga, Hugataga, da ist er wieder. Mit das Runde muss ins Eckige. Ja, wir haben heute hier wirklich mega Wetter. Ich glaube, das dürfte in ganz Deutschland so sein. Richtig schön warm. Sonne knallt eigentlich richtig runter. Da muss ich euch auch was erzählen. Da war ich vor bestimmt 7, 8, 9 Jahre waren wir da damals zusammen mit so einem komischen Ausfahrtsbus da im Europapark. Ja, und wir haben natürlich damals gemeint, wir kriegen das hin ohne Mütze, ohne Kappe. Mhm. Ja, und da war es noch heißer wie heute und richtig warm und richtig, die Sonne hat runtergebrannt. Als wir dann da angekommen sind, haben wir schon gedacht, oh Bagge, oh weia. Also meine Jungs und ich natürlich. Ja, wir hatten dann da eine Nacht ein Zimmer. Am nächsten Tag sollte nochmal der Ausflug in den Europapark stattfinden. Also für die anderen im Bus, die Mützen und Kappen auf hatten, hat es auch wirklich funktioniert, dieses Konzept. Für uns damals nicht. Weil wir haben wirklich, haltet mal die Ohren zu, Kinder, wirklich die Bude vollgekotzt, weil wir einen dermaßen Sonnenstich hatten. Da ging gar nichts mehr. Also es haben mich schon am Abend gemerkt, wo wir dann aufs Zimmer gekommen sind. Ich konnte meinen Finger oder meine Finger, egal welchen, die kleine, die große, die Daumen, egal welchen, nicht mehr wirklich heben. Und es war wirklich, es war der Hammer. Also deswegen, bei so Wetter lieber ein bisschen mehr aufpassen und sich eincremen oder Kopfbedeckung oder sonst irgendwas. Weil da musste ich jetzt wirklich daran denken, dass das echt der Hammer war. Ja, in Island kommentieren Fans manchmal Spiele so laut gemeinsam, dass ganze Stadien wie Wikingerchöre klingen. Ja, das habe ich auch schon mal gesehen im Fernsehen, aber das ist auch schon eine ganze Weile her. Manuel Neuer revolutioniert den modernen Fußball mit der Rolle des mitspielenden Torwarts. Ja, das haben wir ja immer gesehen, der ist ja dann immer rumgefutzt auf dem Platz, hin und her und hoch und runter. Ja, und hat dann doch auch mal den ein oder anderen Torschuss gewagt. Der erste Live-Kommentar eines Fußballspiels im Radio war so chaotisch, dass Zuhörer kaum verstanden, wo der Ball überhaupt gerade war. Also ich weiß nicht, ich habe es nicht kommentiert, wollte ich jetzt nur mal so erwähnt haben. Genau. Ab durch die Mitte jetzt mit I Had a Dream von Rehab und Easy Bizu und Mark Foster mit Send Me an Angel.

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1: Für den sportlichen Teil im Studio Markus Mösser. In der DFB-Zentrale in Frankfurt hat Bundestrainer Julian Nagelsmann seinen 26-köpfigen Kader für die Weltmeisterschaft 2026 in Kanada, Mexiko und den USA vorgestellt. Der viermalige Weltmeister greift mit Sensationsrückkehrer Manuel Neuer und Jungstar Lennart Karl nach dem fünften Stern. Nicht dabei ist hingegen trotz anderslautender Berichte im Vorfeld der Kölner Said Elmaler. Das Aufgebot wird angeführt von Kapitän Joshua Kimmich. Auch Jamal Musiala ist erstmals seit seiner schweren Verletzung bei der Clubweltmeisterschaft wieder an Bord. Einige Namen, wie die des Frankfurters Nathaniel Brown, Malik Chow, Nadim Amiri oder des Dortmunders Maximilian Bayer, hatte dabei wohl nicht jeder auf dem Zettel. Nächste Woche Mittwoch startet die DFB-Auswahl in Herzogenaurach in die WM-Vorbereitung und nach dem Länderspiel am 31. Mai in Mainz gegen Finnland geht es dann in die USA, wo am 6. Juni in Chicago gegen den Co-Gastgeber die Generalprobe steigen wird. Fußball-Bundesligist Union Berlin hat als neuen Cheftrainer den Schweizer Mauro Lustrinelli verpflichtet, wie der Club am Donnerstag mitteilte. Der 50-Jährige kommt vom FC Thun und Union zahlt laut Sky eine Ablöse von rund 1 Million Euro für den Coach, dessen Vertrag noch bis 2028 lief. Wie in Berlin üblich, machte Union über die Laufzeit des Kontrakts keine Angabe. Seit 2022 arbeitete Lustrinelli in Thun, war dort in der Saison 2024-2025 in die Super League aufgestiegen, ehe der Club unter ihm dann in der kürzlich zu Ende gegangenen Spielzeit etwas überraschend den Meistertitel gewann. Bei der Jagd auf seinen ersten Grand-Slam-Titel bekommt es Alexander Zverev bei den French Open in Runde 1 mit dem Franzosen Benjamin Bonzi zu tun. In diesem Jahr ist der Hamburger, der 2024 im Finale von Roland Garros stand, an Position 2 gesetzt. In Zverevs Viertel des Turnierbaums ist US-Profi Taylor Fritz der potenziell stärkste Gegner, dem er zuletzt 6-mal in Serie unterlag, und werden beide ihren Favoritenrollen gerecht, käme es dann zu einem Duell im Viertelfinale. Im Halbfinale könnte es dann gegen Novak Djokovic gehen, ein Vergleich mit Topfavorit Jannik Sinner ist für Zverev erst im Finale möglich. Wesentlich schwerere Lose erwischten aus deutscher Sicht Jan-Lennard Struff und Daniel Altmaier. Während Struff in der ersten Runde dem an Position 9 gesetzten Kasachen Alexander Bublik gegenübersteht, erwischte Altmaier mit Felix Auger-Aliassime aus Kanada die Nummer 4 der Setzliste in Roland Garros. Bei den Damen fordert Laura Siegemund die Japanerin Naomi Osaka, Eva Lys trifft auf die Kroatin Petra Matschinko. Das waren soweit die Meldungen vom Sport.

Wahnsinn, wie die Zeit vergeht. Ich habe für euch jetzt noch Johannes Oerding mit Gestaela Mia Vita dabei und Unheilig mit Wind der Veränderung. Aber ganz ausspielen wollen wir es nicht können, aber das macht nichts. Und das war das Runde muss ins Eckige mit eurem Sascha Mario Casamar, so eine andere Version, weil ja die Bundesliga diese Woche oder auch bis August nicht mehr stattfinden wird. Nächste Woche hören wir uns wieder. Bleibt uns gewogen, schaltet ein, Samstag 15 bis 18 Uhr. Bussi Bussi, ciao ciao, passt auf euch auf, bis dann. Bleibt uns wie gesagt bewogen, selbe Stelle, selbe Welle, bis dann.

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Danke fürs Dabeisein. Wir hören uns zum nächsten Anpfiff.

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4: Im Studio Philipp Nützig. Schönen guten Abend. Heute Abend steht das Finale des DFB-Pokals an. Der VfB Stuttgart könnte den Titel verteidigen. Allerdings heißt der Gegner dieses Jahr FC Bayern, Cornelius Dreger berichtet.
5: Letztes Jahr waren die Stuttgarter gegen den damaligen Drittligisten Arminia Bielefeld haushoher Favorit. Mit einem 4:2-Sieg hat sich der VfB dann auch den vierten Pokal in der Vereinsgeschichte geholt. Dieses Jahr wartet allerdings der Rekordpokalsieger aus München. Die Bayern haben zwar in der Liga ein Abo auf die Meisterschaft, im Pokal lief es die letzten Jahre aber ganz und gar nicht erfolgreich. Das letzte Mal haben sie vor 6 Jahren gewonnen. Anstoß ist um 20 Uhr.
4: Kliniken bundesweit sind offenbar von einem Cyberangriff betroffen. Ziel der Attacke waren nicht die Kliniken selbst, sondern der Dienstleister Unimed. Der übernimmt vielerorts die Abrechnung für Privatversicherte und Selbstzahler. Allein die Uniklinik Köln nimmt an, dass Daten von rund 30.000 Patienten erbeutet worden sind. Demnach geht es etwa um Namen und Adressen der behandelnden Ärzte und in einigen Fällen auch um Zahlungsdaten. Die EU und Mexiko rücken wirtschaftlich enger zusammen. Beide Seiten haben jetzt eine Erweiterung ihres Handelsabkommens unterschrieben. Viele Zölle fallen damit weg. Profitieren sollen vor allem die Landwirtschaft, der Maschinenbau und die Pharmabranche. Im vergangenen Jahr haben so viele Menschen den deutschen Pass bekommen wie noch nie. Laut Daten aus den verschiedenen Ländern wurden fast 310.000 Personen eingebürgert. Das berichtet die Welt am Sonntag. Der Bundestag hatte die Einbürgerungsregeln vor 2 Jahren gelockert. Bei den Filmfestspielen in Cannes gibt es heute das große Finale. An der französischen Riviera wird heute Abend die Goldene Palme vergeben. Im Rennen sind 22 Filme, darunter 3 deutschsprachige. Chancen hat unter anderem der Film Vaterland über Thomas Mann mit Starschauspielerin Sandra Hüller.
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4: Sonne satt ist heute Nachmittag in weiten Teilen Deutschlands angesagt. Nur im Norden ziehen etwas mehr Wolken auf und ganz oben kann auch ab und zu mal ein kurzer Schauer runterkommen. Dazu ist es sommerlich warm. Die aktuellen Werte liegen meist zwischen 25 und 33 Grad. Morgen bleibt es im Süden sonnig, während im Norden mehr Wolken und vereinzelt auch Schauer dabei sind. Das Ganze bei maximal bis zu 34 Grad.
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1: Im Studio Nanju Kuhlmann. Schönen guten Abend. Heute Abend steht das Finale des DFB-Pokals an. Der VfB Stuttgart könnte den Titel verteidigen. Allerdings heißt der Gegner dieses Jahr FC Bayern. Cornelius Dreger berichtet.
2: Letztes Jahr waren die Stuttgarter gegen den damaligen Drittligisten Arminia Bielefeld haushoher Favorit. Mit einem 4:2-Sieg hat sich der VfB dann auch den vierten Pokal in der Vereinsgeschichte geholt. Dieses Jahr wartet allerdings der Rekordpokalsieger aus München. Die Bayern haben zwar in der Liga ein Abo auf die Meisterschaft, im Pokal lief es die letzten Jahre aber ganz und gar nicht erfolgreich. Das letzte Mal haben sie vor 6 Jahren gewonnen. Anstoß ist um 20 Uhr.
1: Die EU und Mexiko rücken wirtschaftlich enger zusammen. Sie haben jetzt eine Erweiterung ihres Handelsabkommens unterschrieben. Viele Zölle fallen damit weg. In Deutschland etwa könnten der Maschinenbau, die Pharmabranche und die Autoindustrie von mehr Exporten profitieren. Hintergrund ist auch die aggressive Zollpolitik der USA, die im Moment sowohl Mexiko als auch die EU trifft, sagte Außenhandelspräsident Jan Dura bei NTV.
3: Insofern ist es für Mexiko genauso wichtig, mehr Handelspartner zu haben, die Handelsbeziehungen zu diversifizieren, verlässliche Partner zu haben, die eben gerade nicht so erratisch sind. Und deshalb glaube ich, ist es für beide Seiten ein wichtiges, ein gutes Signal.
1: Kliniken bundesweit sind offenbar von einem Cyberangriff betroffen. Ziel der Attacke waren nicht die Kliniken selbst, sondern der Dienstleister Unimed. Der übernimmt vielerorts die Abrechnung für Privatversicherte und Selbstzahler. Die Kliniken rechnen damit, dass Daten zehntausender Patienten erbeutet wurden. Die gesetzlichen Krankenkassen warnen vor einem Milliardendefizit in der Pflege. Der Verband erwartet dieses Jahr ein Minus von rund 1 Milliarde Euro. Hinzu kommen gut 3 Milliarden Euro Schulden beim Bund. GKV-Chef Oliver Blatt indes pocht in Berlin auf ausstehende Rückzahlungen aus der Corona-Zeit.
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4: Sonne satt ist heute Nachmittag in weiten Teilen Deutschlands angesagt. Nur im Norden ziehen etwas mehr Wolken auf und ganz oben kann auch ab und zu mal ein kurzer Schauer runterkommen. Dazu ist es sommerlich warm. Die aktuellen Werte liegen meist zwischen 25 und 33 Grad. Morgen bleibt es im Süden sonnig, während im Norden mehr Wolken und vereinzelt auch Schauer dabei sind. Das Ganze bei maximal bis zu 34 Grad.
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1: Im Studio Nanju Kuhlmann. Schönen guten Abend. Hacker haben offenbar Daten zehntausender Privatpatienten und Selbstzahler in Deutschland erbeutet. Passiert ist das Ganze schon im April, wie jetzt bekannt wurde. Uwe Schimonek weiß mehr.
2: Ziel der Attacke war der Dienstleister Unimed. Der übernimmt Abrechnungen für Krankenhäuser bundesweit. Betroffen sind unter anderem Unikliniken in Hamburg-Eppendorf, Kiel, Freiburg, Köln und im Saarland. Allein in Köln rechnet man damit, dass rund 30.000 Patienten betroffen sind. Demnach geht es etwa um Namen und Adressen, die behandelnden Ärzte und in einigen Fällen auch um Zahlungsdaten. Besonders kritisch, die Hacker könnten ihr Wissen nun für weitere Gaunereien nutzen, zum Beispiel für Phishing-Versuche.
1: Die EU und Mexiko rücken wirtschaftlich enger zusammen. Sie haben jetzt eine Erweiterung ihres Handelsabkommens unterschrieben. Viele Zölle fallen damit weg. In Deutschland etwa könnten der Maschinenbau, die Pharmabranche und die Autoindustrie von mehr Exporten profitieren. Hintergrund ist auch die aggressive Zollpolitik der USA, die im Moment sowohl Mexiko als auch die EU trifft, sagte Außenhandelspräsident Jan Dura bei NTV.
3: Insofern ist es für Mexiko genauso wichtig, mehr Handelspartner zu haben, die Handelsbeziehungen zu diversifizieren, verlässliche Partner zu haben, die eben gerade nicht so erratisch sind. Und deshalb glaube ich, ist es für beide Seiten ein wichtiges, ein gutes Signal.
1: Mecklenburg-Vorpommerns Umweltminister Backhaus verteidigt die Rettungsaktion für den mehrfach an der Ostseeküste gestrandeten Wal. Der Versuch, dem Tier die Freiheit zu schenken, sei einmalig gewesen, sagte Backhaus dem Stern. Nach mehreren erfolglosen Anläufen hatte eine Privatinitiative den Wal ins Meer geschleppt. Nun liegt er tot vor der dänischen Küste. US-Präsident Trump denkt offenbar über neue Angriffe im Iran nach. Das berichtet das US-Portal Axios nach einer Sicherheitsberatung des Präsidenten. Eine Entscheidung gibt's demnach aber noch nicht. Hintergrund sind die schwierigen Friedensgespräche. Die scheitern bislang vor allem am Streit übers iranische Atomprogramm.
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4: Sonne satt ist heute Nachmittag in weiten Teilen Deutschlands angesagt. Nur im Norden ziehen etwas mehr Wolken auf und ganz oben kann auch ab und zu mal ein kurzer Schauer runterkommen. Dazu ist es sommerlich warm. Die aktuellen Werte liegen meist zwischen 25 und 33 Grad. Morgen bleibt es im Süden sonnig, während im Norden mehr Wolken und vereinzelt auch Schauer dabei sind. Das Ganze bei maximal bis zu 34 Grad.
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Ihr hört Radio Rottersee mit dem Radio Rottersee Party Service am Samstagabend 20.09 Uhr haben wir gerade. Genau, ja, und es ist noch ziemlich warm, die Sonne scheint noch am Abendhimmel. Ja, ich hatte heute 31 Grad hier auf dem Balkon und es ist auch jetzt noch, sehe ich gerade, 31,5 zeigt er mir hier noch an. Ja, durch die Mauer. Ziemlich warm hier bei mir oben im dritten Stock, also Wahnsinn, was heute an Temperatur zusammenkam. Ich guck mal auf wetter.com, was wir aktuell für eine Temperatur im Schatten haben. 27 Grad immer noch. Und ja, es wird eine klare Nacht werden, die Temperaturen gehen aber nur so auf 15 Grad als Tiefstwert zurück, also ja, noch angenehm zum Durchlüften. Und morgen am Sonntag erwarten uns dann immerhin wieder bis zu 29 Grad, aber das ist immer untertrieben hier im Stadtteil, ist immer ein bisschen mehr. Also 30 Grad werden wir morgen garantiert erreichen. Ja, ihr könnt heute Abend noch aufs Mondorfer Strandfest gehen. Ihr könnt schön draußen ein Bierchen trinken gehen, aber nicht im Bierchen. Da ist heute aus persönlichen Gründen geschlossen, aber zum Beispiel Sieglerer Grill gibt's leckere Cocktails. Habe ich schon durchgetestet ein paar oder Eis essen. Ach, es gibt so viele Möglichkeiten, natürlich auch draußen auf der Terrasse sitzen, es euch gut gehen lassen an diesem langen Pfingstwochenende. Ich würde mich natürlich freuen, wenn ihr hier dranbleibt bei unserem

Radio Rottersi Party Service und unsere Dancefloor-Charts bis 1 Uhr nachts verfolgt, zumindest ein Teil uns begleitet hier mit unserer Musik. Und wenn ihr lieber Fernsehen schauen wollt, dann melde ich mich gleich in 2 Minuten mit dem TV-Tipp für den heutigen Samstagabend, was alles so um 19:45 im Fernsehen läuft. Bis gleich, am Mikrofon ist Tobias.

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So, da bin ich wieder, ja, mit dem TV-Tipp für den heutigen Abend. Ich habe mir schnell mal einen Überblick verschafft. Auf jeden Fall kommen heute Fußball- und Pferdesportfans auf ihre Kosten. Natürlich Bundesliga vorbei, aber heute Abend läuft noch das Spiel FC Bayern München gegen VfB Stuttgart, das DFB-Finalpokalspiel. Dann auf ZDF könnt ihr ein Krimi schauen. Achso, das Fußball, übrigens auf ARD läuft das. Auf ZDF der Samstagskrimi Wilsberg, auf WDR Sport im Westen, Pferdesport in Aachen, genau, Pferd und Symphonie. Ja, auf RTL könnt ihr schauen, das kann nur Fernsehen, die größten TV-Momente aller Zeiten. Auf RTL 2 läuft ein Actionfilm, Schappi heißt der, mit Dev Patel, sagt mir gar nichts, aus dem Jahr 2015. Auf Sat.1 könnt ihr einen Animationsfilm schauen. Alles steht Kopf, aus dem Jahr 2015. Ja, Eishockey gibt's auch noch, sehe ich gerade. Doch noch mehr Sport. Gruppenphase Österreich, Deutschland bei RAN Eishockey auf Pro7. Eishockey-Weltmeisterschaft. Dann auf Vox gibt's noch einen James Bond. Der Film Octopussy mit Roger Moore aus dem Jahr 1983. Auf Kabel 1 gibt Elsbeth ein besonderer Fall. Das ist eine Krimiserie aus dem Jahr 2024. Und zum Schluss hätten wir da zum Beispiel noch Super RTL. Vicky auf großer Fahrt, die Realverfilmung, Kinderfilm aus dem Jahr 2011. Und ich wünsche euch einen schönen Samstagabend, was immer ihr auch Tolles macht. Ihr findet bestimmt was bei dem schönen Wetter. Und ich freue mich natürlich auch, wenn ihr hier dranbleibt und unsere Musik weiterhört. Die Dancefloor Charts bis 1 Uhr nachts. Immer das Neueste vom Neuesten und natürlich die letzten 2-3 Jahre Dancefloor Tracks. Hier bei Radio Rottersee. Am Mikrofon ist Tobias. Schönen Abend.

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1: Im Studio Nanju Kuhlmann. Schönen guten Abend. Hacker haben offenbar Daten zehntausender Privatpatienten und Selbstzahler in Deutschland erbeutet. Passiert ist das Ganze schon im April, wie jetzt bekannt wurde. Uwe Schimonek weiß mehr.
2: Ziel der Attacke war der Dienstleister Unimed. Der übernimmt Abrechnungen für Krankenhäuser bundesweit. Betroffen sind unter anderem Unikliniken in Hamburg-Eppendorf, Kiel, Freiburg-Köln und im Saarland. Allein in Köln rechnet man damit, dass rund 30.000 Patienten betroffen sind. Demnach geht es etwa um Namen und Adressen, die behandelnden Ärzte und in einigen Fällen auch um Zahlungsdaten. Besonders kritisch, die Hacker könnten ihr Wissen nun für weitere Gaunereien nutzen, zum Beispiel für Phishing-Versuche.
1: In Deutschland sind vergangenes Jahr so viele Menschen eingebürgert worden wie noch nie. Das geht aus Daten hervor, die die Welt am Sonntag zusammengetragen hat. Mehr von Benno Hille.
3: An die 310.000 Menschen haben 2025 den deutschen Pass bekommen, so die Zahlen aus den Ländern und Kommunen. Das wären fast 20.000 mehr als im Jahr zuvor und damit ein neuer Höchststand. Zum Teil handelt es sich noch um vorläufige Werte. Der Bundestag hatte die Einbürgerungsregeln 2024 gelockert. Statt nach 8 Jahren ist sie jetzt schon nach 5 Jahren in Deutschland möglich. Zudem sind doppelte Staatsbürgerschaften erlaubt.
1: Die gesetzlichen Krankenkassen warnen vor einem Milliardendefizit in der Pflege. Der Verband erwartet dieses Jahr ein Minus von rund 1 Milliarde Euro. Hinzu kommen gut 3 Milliarden Euro Schulden beim Bund. GKV-Chef Oliver Blatt indes pocht in Berlin auf ausstehende Rückzahlungen aus der Corona-Zeit. Bei einer Demo in Spaniens Hauptstadt Madrid haben Zehntausende den Rücktritt von Regierungschef Pedro Sánchez gefordert. Es geht um immer mehr Korruptionsfälle in seinem Umfeld. Unterstützt wurde die Demonstration auch von konservativen und auch rechtsextremen Parteien.
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1: Viele Wolken sind gerade im Norden unterwegs und ab und zu kann da auch mal ein Schauer runterkommen. Ansonsten bleibt es meist klar und trocken. In der Nacht gehen die Temperaturen runter auf 17 bis 8 Grad. Morgen gibt's im Süden viel Sonne, weiter Richtung Mitte ziehen mehr Wolken rein. Meistens bleibt es aber trocken. Maximal werden es bis zu 34 Grad.
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Ihr hört den Radio Ottersee Party Service mit unseren Dancefloor Charts bis 1 Uhr nachts. Es ist 5 vor 10. Wir sind in der zweiten Stunde. Und ja, im DFB-Pokal-Finalspiel Bayern gegen Stuttgart steht es 3:0 für Bayern. Und das Spiel ist gleich aus. Verlängerung läuft noch. Plus 7 Minuten gab es obendrauf. Ja, nicht schlecht. Aber ja, da ist wohl alles schon entschieden und ja, herzlichen Glückwunsch den Bayern und ja, so ist es nun mal. Am Rottersee ist jetzt schon die Sonne untergegangen, es ist schon am Dämmern und wir haben aktuell laut Thermometer 22 Grad noch im Schatten. Ich habe hier natürlich auf meinem Balkon noch etwas mehr, fühlt sich noch warm an. Ich friere noch nicht, wenn ich rausgehe. 25,4 sind bei mir auf dem Thermometer. Ja, morgen auch wieder, ja, so ungefähr 30, 31 Grad. Wetter.com sagt nur 29, aber oh, auf jeden Fall 30 Grad Marke immer noch. Und Pfingstsonntag und Montag sind identisch, so wie mit heute. Leichter Wind aus Nordwest. Und morgen sogar 12,6 Sonnenstunden. An Pfingstmontag 13,7. Ach, und das geht in die nächste Woche so weiter, wenn ich das hier so sehe. 14, 15 Sonnenstunden. Das wird richtig warm bleiben. Ja, mal sehen, wie es danach weitergeht. Also bis Dienstag definitiv noch so warm. Wahrscheinlich auch der Mittwoch der kommenden Woche. Ich wünsche euch noch einen schönen Samstagabend und viel Spaß hier mit unserer Dancefloor-Music. Am Mikrofon ist Tobias.

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2: Im Studio Fabian Hoffmann. Schönen guten Abend. Hacker haben offenbar Daten zehntausender Privatpatienten und Selbstzahler in Deutschland erbeutet. Passiert ist das Ganze schon im April, wie jetzt bekannt wurde. Uwe Schimonek mit mehr.
3: Ziel der Attacke war der Dienstleister Unimed. Der übernimmt Abrechnungen für Krankenhäuser bundesweit. Betroffen sind unter anderem Unikliniken in Hamburg-Eppendorf, Kiel, Freiburg, Köln und im Saarland. Allein in Köln rechnet man damit, dass rund 30.000 Patienten betroffen sind. Demnach geht es etwa um Namen und Adressen, die behandelnden Ärzte und in einigen Fällen auch um Zahlungsdaten. Besonders kritisch, die Hacker könnten ihr Wissen nun für weitere Gaunereien nutzen, zum Beispiel für Phishing-Versuche.
2: Das Tauziehen um ein Ende des Iran-Kriegs geht weiter. Laut US-Präsident Trump ist man einer Lösung allerdings ein gutes Stück näher gekommen. Das hat er in einem CBS-Interview gesagt. Gleichzeitig drohte Trump aber auch mit erneuten Angriffen, sollte es keine Einigung geben. Teheran arbeitet aktuell an einem eigenen 14-Punkte-Plan für ein Ende der Kämpfe, heißt es von einem Sprecher des iranischen Außenamts. Die gesetzlichen Kassen warnen vor einem Milliardendefizit in der Pflege. Der Verband erwartet dieses Jahr ein Minus von rund 1 Milliarde Euro. Dazu kommen gut 3 Milliarden Euro Schulden beim Bund. GKV-Chef Blatt indes pocht in Berlin auf ausstehende Rückzahlungen aus der Corona-Zeit. In Deutschland sind vergangenes Jahr so viele Menschen eingebürgert worden wie noch nie. Das geht aus Daten hervor, die Welt am Sonntag zusammengetragen hat. Mehr von Benno Hille.
4: An die 310.000 Menschen haben 2025 den deutschen Pass bekommen, so die Zahlen aus den Ländern und Kommunen. Das wären fast 20.000 mehr als im Jahr zuvor und damit ein neuer Höchststand. Zum Teil handelt es sich noch um vorläufige Werte. Der Bundestag hatte die Einbürgerungsregeln 2024 gelockert. Statt nach 8 Jahren ist sie jetzt schon nach 5 Jahren in Deutschland möglich. Zudem sind doppelte Staatsbürgerschaften erlaubt.
2: Mecklenburg-Vorpommerns Umweltminister Backhaus verteidigt die Rettungsaktion für den Buckelwal. Der Versuch, ihm die Freiheit zu schenken, sei einmalig gewesen, sagte Backhaus dem Stern. Nach mehreren erfolglosen Anläufen hatte eine Privatinitiative den Wal ins Meer geschleppt. Nun liegt er tot vor der dänischen Küste.
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5: Viele Wolken sind gerade im Norden unterwegs und ab und zu kann da auch mal ein Schauer runterkommen. Ansonsten bleibt es meist klar und trocken. In der Nacht gehen die Temperaturen runter auf 17 bis 8 Grad. Morgen gibt's im Süden viel Sonne, weiter Richtung Mitte ziehen mehr Wolken rein. Meistens bleibt es aber trocken. Maximal werden es bis zu 34 Grad.
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1: Im Studio Fabian Hoffmann. Schönen guten Abend. Der FC Bayern hat eine dominante Saison mit dem Double gekrönt. Der deutsche Meister setzte sich im DFB-Pokalfinale im Berliner Olympiastadion mit 3:0 gegen Titelverteidiger VfB Stuttgart durch. Alle drei Tore für die Münchner erzielte dabei der überragende Stürmer Harry Kane. Es war der erste Pokalerfolg für die Bayern seit 2020. Für Stuttgart endet die Saison damit titellos, aber mit der Quali für die Champions League. Und nach dem Spiel steht auch fest, das Supercup-Duell zum Auftakt der kommenden Saison lautet Bayern gegen Dortmund. Hacker haben offenbar Daten zehntausender Privatpatienten und Selbstzahler erbeutet. Passiert ist das Ganze schon im April, wie jetzt bekannt wurde. Ziel der Attacke war der Dienstleister Unimed, der die Abrechnungen für zahlreiche Kliniken bundesweit übernimmt. Laut Unimed wurde der Angriff abgewehrt. Die USA und der Iran machen offenbar Fortschritte bei den Verhandlungen über ein Ende der Kämpfe. Wie US-Präsident Trump in einem Interview mit dem Sender CBS sagte, ist man einer Lösung ein gutes Stück näher gekommen. Philipp Nützig berichtet.
2: Gleichzeitig drohte er aber auch mit erneuten Angriffen, sollte der Iran die Verhandlung platzen lassen. Teheran arbeitet nach eigener Aussage währenddessen an einem eigenen 14-Punkte-Plan für ein Ende der Kämpfe. Dabei geht es laut einem Sprecher des iranischen Außenministeriums etwa um ein Ende der US-Blockade iranischer Häfen und Regelungen für die Schifffahrt in der Straße von Hormuz.
1: Im vergangenen Jahr haben so viele Menschen den deutschen Pass bekommen wie noch nie. Laut Daten aus den verschiedenen Bundesländern wurden fast 310.000 Personen eingebürgert, berichtet die Welt am Sonntag. Der Bundestag hatte die Einbürgerungsregeln vor 2 Jahren gelockert. Elon Musks Raumfahrtunternehmen SpaceX hat eine weitere Großrakete getestet. Sie startete mit einiger Verzögerung in Texas, setzte Satellitendummies im All aus und stürzte dann wie geplant in den Indischen Ozean. Pannen gab es aber trotzdem, der Antrieb fiel unkontrolliert ins Meer.
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3: Viele Wolken sind gerade im Norden unterwegs und ab und zu kann da auch mal ein Schauer runterkommen. Ansonsten bleibt es meist klar und trocken. In der Nacht gehen die Temperaturen runter auf 17 bis 8 Grad. Morgen gibt's im Süden viel Sonne, weiter Richtung Mitte ziehen mehr Wolken rein. Meistens bleibt es aber trocken. Maximal werden es bis zu 34 Grad.
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1: Im Studio Fabian Hoffmann. Schönen guten Abend. Meister Bayern München hat seine gute Saison mit dem Sieg im DFB-Pokal gekrönt. Im Finale in Berlin gewannen die Münchner mit 3:0 gegen Titelverteidiger VfB Stuttgart. Alle Tore gingen aufs Konto des überragenden Harry Kane. Bayern-Trainer Vincent Kompany sagte nach dem Spiel bei Sky:
2: Einfach glücklich für die Jungs, wirklich. Stolz auf die Leistung auch heute, weil wir sind so ruhig geblieben am Halbzeiten und dann in der zweiten Halbzeit, wie die Jungs das dann gemacht haben. Ja, wunderschön, und immer sieht man wieder Dinge, wo man sagt, wie machen die Jungs das? Und das ist, auch als Trainer kann man das genießen.
1: Die USA und der Iran machen offenbar Fortschritte bei den Verhandlungen über ein Ende der Kämpfe. Das sagte US-Präsident Trump in einem Interview mit CBS. Gleichzeitig drohte er aber auch mit erneuten Angriffen. Der Iran arbeitet aktuell an einem eigenen Plan für ein Ende der Kämpfe. Hacker haben offenbar Daten zehntausender Privatpatienten und Selbstzahler in Deutschland erbeutet. Passiert ist das Ganze schon im April, wie jetzt bekannt wurde. Uwe Schimonek mit mehr.
3: Ziel der Attacke war der Dienstleister Unimed. Der übernimmt Abrechnungen für Krankenhäuser bundesweit. Betroffen sind unter anderem Unikliniken in Hamburg-Eppendorf, Kiel, Freiburg, Köln und im Saarland. Allein in Köln rechnet man damit, dass rund 30.000 Patienten betroffen sind. Demnach geht es etwa um Namen und Adressen, die behandelnden Ärzte und in einigen Fällen auch um Zahlungsdaten. Besonders kritisch, die Hacker könnten ihr Wissen nun für weitere Gaunereien nutzen, zum Beispiel für Phishing-Versuche.
1: In Deutschland sind vergangenes Jahr so viele Menschen eingebürgert worden wie noch nie. Das geht aus Daten hervor, die Welt am Sonntag zusammengetragen hat. Mehr von Benno Hille.
4: An die 310.000 Menschen haben 2025 den deutschen Pass bekommen, so die Zahlen aus den Ländern und Kommunen. Das wären fast 20.000 mehr als im Jahr zuvor und damit ein neuer Höchststand. Zum Teil handelt es sich noch um vorläufige Werte. Der Bundestag hatte die Einbürgerungsregeln 2024 gelockert. Statt nach 8 Jahren ist sie jetzt schon nach 5 Jahren in Deutschland möglich. Zudem sind doppelte Staatsbürgerschaften erlaubt.
1: Trotz eines deutlichen Sieges im vorletzten Gruppenspiel droht dem deutschen Eishockeyteam bei der WM das Vorrunden aus. Gegen Österreich gab es ein 6:2. Nun braucht das DEB-Team auch in der letzten Vorrundenpartie gegen Großbritannien einen Sieg und muss auf Patzer der Konkurrenz hoffen, um noch das Viertelfinale zu erreichen.
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5: Viele Wolken sind gerade im Norden unterwegs und ab und zu kann da auch mal ein Schauer runterkommen. Ansonsten bleibt es meist klar und trocken. In der Nacht gehen die Temperaturen runter auf 17 bis 8 Grad. Morgen gibt's im Süden viel Sonne, weiter Richtung Mitte ziehen mehr Wolken rein. Meistens bleibt es aber trocken. Maximal werden es bis zu 34 Grad.
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1: Im Studio Fabian Hoffmann. Nach 6 Jahren hat der FC Bayern mal wieder den DFB-Pokal gewonnen. Im Finale in Berlin setzten sich die Münchner mit 3:0 gegen Titelverteidiger VfB Stuttgart durch. Alle 3 Tore gingen auf das Konto von Harry Kane. Zu ihm und zum Gegner sagt VfB-Trainer Sebastian Hoeneß bei Sky.
2: Ganz neidlos, ganz, ganz hohe Anerkennung für ihn, aber auch natürlich für die Bayern generell. Ja, haben eine großartige Saison gespielt. Vinny und sein Team machen einen Riesenjob, habe ich auch schon nach der Meisterschaft gesagt. Aber wir werden sie knacken. Irgendwann werden wir sie packen.
1: Die Bayern haben mit dem Sieg das Double aus Meisterschaft und Pokal perfekt gemacht. Stuttgart beendet die Saison titellos, aber mit der Quali zur Champions League. Die USA und der Iran machen offenbar Fortschritte bei den Verhandlungen über ein Ende der Kämpfe. Wie US-Präsident Trump in einem Interview mit dem Sender CBS sagte, ist man einer Lösung ein gutes Stück näher gekommen. Philipp Nützig berichtet.
3: Gleichzeitig drohte er aber auch mit erneuten Angriffen, sollte der Iran die Verhandlung platzen lassen. Teheran arbeitet nach eigener Aussage währenddessen an einem eigenen 14-Punkte-Plan für ein Ende der Kämpfe. Dabei geht es laut einem Sprecher des iranischen Außenministeriums etwa um ein Ende der US-Blockade iranischer Häfen und Regelungen für die Schifffahrt in der Straße von Hormuz.
1: Kliniken bundesweit sind offenbar von einem Cyberangriff betroffen. Ziel der Attacke waren nicht die Kliniken selbst, sondern der Dienstleister Unimed. Der übernimmt vielerorts die Abrechnung für Privatversicherte und Selbstzahler. Die Kliniken rechnen damit, dass Daten zehntausender Patienten erbeutet wurden. Mecklenburg-Vorpommerns Umweltminister Backhaus verteidigt die Rettungsaktion für den Buckelwal. Der Versuch, ihm die Freiheit zu schenken, sei einmalig gewesen, sagte Backhaus dem Stern. Nach mehreren erfolglosen Anläufen hatte eine Privatinitiative den Wal ins Meer geschleppt. Nun liegt er tot vor der dänischen Küste. Trotz eines deutlichen Sieges im vorletzten Gruppenspiel droht dem deutschen Eishockeyteam bei der WM das Vorrunden aus. Gegen Österreich gab es ein 6:2. Nun braucht das DEB-Team auch in der letzten Vorrundenpartie gegen Großbritannien einen Sieg und muss auf Patzer der Konkurrenz hoffen, um noch das Viertelfinale zu erreichen.
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1: Viele Wolken sind gerade vor allem im Norden unterwegs, sonst ist der Himmel oft klar. Es bleibt meist trocken, nur ganz vereinzelt kann mal ein Schauer runterkommen. Die Tiefstwerte liegen zwischen 17 und 8 Grad in der Nacht. Heute am Tag ist es dann oft freundlich und trocken, nur im Norden halten sich mehr Wolken. Dazu maximal 34 Grad.
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1: Im Studio Fabian Hoffmann. Der FC Bayern hat eine dominante Saison mit dem Double gekrönt. Der deutsche Meister setzte sich im DFB-Pokalfinale im Berliner Olympiastadion mit 3:0 gegen Titelverteidiger VfB Stuttgart durch. Alle drei Tore für die Münchner erzielte dabei ein überragender Harry Kane. Dessen Teamkollege Leon Goretzka verlässt die Bayern im Sommer und sagt bei Sky:
2: Jetzt für mich persönlich ist natürlich herausragend. Ich habe mich schon bei Harry bedankt. Er hat das Ding heute im Alleingang gezogen. Das hat er mir aber auch vorm Spiel versprochen. Ich habe jetzt in 8 Jahren bei Bayern kein Finale verloren. Da habe ich den Jungs gesagt, will ich heute nicht damit anfangen am letzten Tag.
1: Es war der erste Pokalerfolg der Bayern seit 2020. Großalarm in der US-Hauptstadt Washington. In der Nähe des Weißen Hauses sind mehrere Schüsse gefallen, so das FBI. Mindestens 2 Menschen wurden verletzt, heißt es. Der Amtssitz des US-Präsidenten wurde zwischenzeitlich abgeriegelt. Auf Videos von US-Medien ist zu sehen, wie Reporter angewiesen werden, nach den Schüssen schnell Richtung Presseraum des Weißen Hauses zu laufen. Die Hintergründe sind aktuell noch unklar. Das Tauziehen um ein Ende des Iran-Kriegs geht weiter. Laut US-Präsident Trump ist man einer Lösung allerdings ein gutes Stück näher gekommen. Das hat er in einem CBS-Interview gesagt. Gleichzeitig drohte Trump aber auch mit erneuten Angriffen, sollte es keine Einigung geben. Teheran arbeitet aktuell an einem eigenen 14-Punkte-Plan für ein Ende der Kämpfe, heißt es von einem Sprecher des iranischen Außenamts. Hacker haben offenbar Daten zehntausender Privatpatienten und Selbstzahler in Deutschland erbeutet. Passiert ist das Ganze schon im April, wie jetzt bekannt wurde. Uwe Schimonek mit mehr.
3: Ziel der Attacke war der Dienstleister Unimed. Der übernimmt Abrechnungen für Krankenhäuser bundesweit. Betroffen sind unter anderem Unikliniken in Hamburg-Eppendorf, Kiel, Freiburg-Köln und im Saarland. Allein in Köln rechnet man damit, dass rund 30.000 Patienten betroffen sind. Demnach geht es etwa um Namen und Adressen, die behandelnden Ärzte und in einigen Fällen auch um Zahlungsdaten. Besonders kritisch, die Hacker könnten ihr Wissen nun für weitere Gaunereien nutzen, zum Beispiel für Phishing-Versuche.
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1: Viele Wolken sind gerade vor allem im Norden unterwegs, sonst ist der Himmel oft klar. Es bleibt meist trocken, nur ganz vereinzelt kann mal ein Schauer runterkommen. Die Tiefstwerte liegen zwischen 17 und 8 Grad in der Nacht. Heute am Tag ist es dann oft freundlich und trocken, nur im Norden.